0: besonderer Song eines besonderen Sängers, ein echter Künstlertyp. Fab Marvin von Milli Vanilli über Culture Club. Do you really want to hurt me?
1: Boy George. Ich habe lange in London gelebt und Boy George oft getroffen. Als dieser Song rauskam, habe ich ihn sofort geliebt. Aber noch stärker ist meine Verbindung zu Boy George selbst. Für mich ist er ein großartiger Typ. Und auch ein Freund. Deshalb verbinde ich diesen Song immer mit dem Menschen dahinter.
2: Der Typ ist super.
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Raspberry Beret. 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
1: Im Studio Colin Mock. Deutschland hat sich bei der WM vorzeitig ein Ticket für die K.O.-Phase gesichert. Gegen die Elfenbeinküste gewann das DFB-Team mit 2:1. Dennis Undaf sorgte mit 2 Toren nach einem Rückstand zur Pause ganz spät noch für den Sieg. Zuvor hatten die Niederlande mit 5:1 gegen Schweden gewonnen. Der Iran hat die Straße von Hormuz eigenen Angaben nach wieder für den Schiffsverkehr gesperrt. Das Regime in Teheran reagiert auf israelische Angriffe im Libanon. In einem Rahmenabkommen mit den USA war ein Ende der israelischen Attacken Bedingung für weitere Verhandlungen. Wer Wohngeld bezieht, muss sich auf Einschnitte gefasst machen. Denn es soll gekürzt werden. 1/3 der Haushalte wird künftig komplett leer ausgehen. Sehr bitter, aber nicht anders machbar, sagt Bauministerin Huberts der Rheinischen Post. Sie begründet die Pläne mit der schlechten Finanzlage. Dienstag will die Rentenkommission der Bundesregierung ihre Vorschläge unterbreiten. Jetzt sind erste Details durchgesickert. Eine Rente mit 70 soll erst in den 2090er Jahren eingeführt werden, berichten ARD und Bild am Sonntag. Außerdem sollen auch Beamte in die Rentenversicherung eingegliedert werden.
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2: Mal mehr, mal weniger Wolken und vereinzelt rumpelt auch mal ein Gewitter durch. Richtung Morgen kommen von Westen her wieder neue, teils kräftige Gewitter nach. Die Temperaturen liegen aktuell zwischen 22 und 14 Grad. Heute bleibt's insgesamt drückend warm, aber auch ziemlich unbeständig. Erst noch öfter Sonne, dann ziehen immer wieder Schauer und Gewitter durch und die Höchstwerte liegen bei bis zu 38 Grad.

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Camouflage. Madonna. Und neu dabei, Wham, I'm Your Man. Baby, I'm Your Man. Eingewortet von Ute aus

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1: Im Studio Colin Mock. Deutschland hat bei der WM vorzeitig das 16. Finale erreicht. Mit einem 2:1 Sieg gegen die Elfenbeinküste. Dabei geriet das DFB-Team in der ersten Halbzeit in Rückstand, ehe Dennis Undaff noch 2 Tore machte. Den Siegtreffer sogar erst in der Nachspielzeit. Im ersten Spiel des Abends hatten die Niederlande mit 5:1 gegen Schweden gewonnen. Kurz vor der offiziellen Vorstellung sickert durch, was die von der Bundesregierung eingesetzte Rentenkommission an Vorschlägen macht. So soll das Eintrittsalter an die steigende Lebenserwartung gekoppelt werden. Eine Rente mit 70 soll es in den 2090er Jahren geben. So die Informationen von ARD und Bild am Sonntag. Die Bundesregierung will deutlich mehr Abschiebungen nach Afghanistan. Wie die Bild am Sonntag berichtet, sollen bis zu 3 Charterflüge nach Kabul pro Monat möglich sein. Das sei mit den Taliban verabredet worden. Mindestens 100 abschiebebereite Afghanen sitzen nach Angaben der Zeitung in Haft oder Abschiebehaft. 80s
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3: Mal mehr, mal weniger Wolken und vereinzelt rumpelt auch mal ein Gewitter durch. Richtung Morgen kommen von Westen her wieder neue, teils kräftige Gewitter nach. Die Temperaturen liegen aktuell zwischen 22 und 14 Grad. Heute bleibt's insgesamt drückend warm, aber auch ziemlich unbeständig. Erst noch öfter Sonne, dann ziehen immer wieder Schauer und Gewitter durch und die Höchstwerte liegen bei bis zu 38 Grad.

0: Angriff von Spaß und guter Laune. Thomas Anders von Modern Talking über Whitney Houston. I wanna dance with somebody.
1: Das war so eine für mich so eine unbändige Lebensfreude, die dieser Song ausgedrückt hat. Es ist für mich auch vielleicht aufgrund des Videos, also die Erinnerung an Whitney Houston, in diesem Pink und so dieses Quirlige, das ist für mich musikalisch und optisch spiegelt das die 80er wieder.
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1: Im Studio Colin Mock. Deutschland hat bei der WM vorzeitig das 16. Finale erreicht. Mit einem 2:1-Sieg gegen die Elfenbeinküste. Dennis Undaf machte beide deutschen Tore. Weil sich Curaçao außerdem gegen Ecuador einen Punkt erkämpft hat, ist Deutschland auch direkt Gruppensieger. Außerdem haben die Niederlande mit 5:1 gegen Schweden gewonnen. Dienstag will die Rentenkommission der Bundesregierung ihre Vorschläge unterbreiten. Jetzt sind erste Details durchgesickert. Eine Rente mit 70 soll erst in den 2090er Jahren eingeführt werden, berichten ARD und Bild am Sonntag. Außerdem sollen auch Beamte in die Rentenversicherung eingegliedert werden. Der Iran hat die Straße von Hormuz eigenen Angaben nach wieder für den Schiffsverkehr gesperrt. Das Regime in Teheran reagiert auf israelische Angriffe im Libanon. In einem Rahmenabkommen mit den USA war ein Ende der israelischen Attacken Bedingung für weitere Verhandlungen. Solarstrom hat Deutschland in den letzten Jahren einen großen wirtschaftlichen Vorteil gebracht. Energieimporte für über 20 Milliarden Euro konnten so ersetzt werden, so der Bundesverband Solarwirtschaft. Solarstrom schütze nicht nur das Klima, sondern auch den Wirtschaftsstandort, sagt der Verbandschef.
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2: Klar geht's in den Morgen, nur im Westen kommt schon kräftiger Regen mit Gewittern rein und zieht Richtung Mitte. Tagsüber bleibt's im Norden oft trocken und freundlich. Sonst wird's schnell schwül und später knallt's in der Mitte und Richtung Süden mit kräftigen Schauern und Gewittern. Dazu wird's richtig heiß mit 23 bis 38 Grad. Morgen erst viel Sonne, später wieder einzelne Schauer und Gewitter, maximal 38 Grad.

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Trans X, Living on Video. Eingewortet von Andy aus Dresden über die 80s.

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1: Im Studio Philipp Rösler. Deutschland hat bei der WM vorzeitig das 16. Finale erreicht mit einem 2:1 gegen die Elfenbeinküste. Dennis Undaff machte beide Tore. Weil Curaçao sich gegen Ecuador einen Punkt erkämpft hat, ist Deutschland auch direkt Gruppensieger. Außerdem haben die Niederlande mit 5:1 gegen Schweden gewonnen. Kurz vor der offiziellen Vorstellung sickert durch, was die von der Bundesregierung eingesetzte Rentenkommission an Vorschlägen macht. Das Eintrittsalter soll demnach an die steigende Lebenserwartung gekoppelt werden, berichtet die ARD. Eine Rente mit 70 soll es in den 2090er Jahren geben. Wie geht es im Nahen Osten weiter? Um die Frage gibt es seit Tagen ein riesiges Hin und Her. Jetzt ist US-Vizepräsident J.D. Vance zu Gesprächen mit dem Iran in die Schweiz aufgebrochen. Es soll im Ringen um eine Vereinbarung im Krieg vorwiegend um das iranische Atomprogramm und eine Waffenruhe im Libanon gehen. Die Hitzewelle rollt weiter über Europa und hat in Spanien jetzt Auswirkungen auf die WM. Die Fanzone in der Hauptstadt Madrid bleibt heute geschlossen. Das Public Viewing für die Partie gegen Saudi-Arabien wurde aus Sicherheitsgründen abgesagt. Fans sollen sich das Spiel in klimatisierten Räumen anschauen.
2: 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Klar geht's in den Morgen, nur im Westen kommt schon kräftiger Regen mit Gewittern rein und zieht Richtung Mitte. Tagsüber bleibt es im Norden oft trocken und freundlich. Sonst wird's schnell schwül und später knallt's in der Mitte und Richtung Süden mit kräftigen Schauern und Gewittern. Dazu wird's richtig heiß mit 23 bis 38 Grad. Morgen erst viel Sonne, später wieder einzelne Schauer und Gewitter, maximal 38 Grad.

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1: Steve Norman von Spandau Ballet über Paul Young. Every time you go away.
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3: Paul Young und ich, wir kennen uns seit den 80ern. Er ist einer der wundervollsten Menschen, die ich kenne. Wir standen gemeinsam bei Band Aid und Live Aid auf der Bühne und sind über all die Jahre in Kontakt geblieben. Heute treten wir wieder gemeinsam auf und teilen Songs und Geschichten. Every Time You Go Away ist für mich auch ein Symbol für diese lange Verbindung.
2: He's the most wonderful, one of the most wonderful human beings I know.
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的爱的 Rage for Fantasy Noi Dabei, Nene Cherry, Buffalo Stance.

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5: Im Studio Philipp Rösler. Deutschland steht nach einem 2:1 gegen die Elfenbeinküste vorzeitig in der K.O.-Phase der WM. Mann des Spiels war Dennis Undaff, der beide Tore machte. Weil sich Curaçao gegen Ecuador einen Punkt erkämpft hat, ist Deutschland auch Gruppensieger. Außerdem haben die Niederlande 5:1 gegen Schweden gewonnen. Dienstag will die Rentenkommission der Bundesregierung ihre Vorschläge vorstellen. Jetzt sind erste Details durchgesickert. Eine Rente mit 70 soll es erst in den 2090er Jahren geben, berichtet die ARD. Außerdem sollen auch Beamte in die Rentenversicherung einzahlen. Die Bundesregierung weitet nach einem Bericht der Bild am Sonntag die Abschiebungen nach Afghanistan deutlich aus. Bis zu 3 Charterflüge nach Kabul sollen pro Monat möglich sein. Das sei mit den Taliban verabredet. Mindestens 100 abschiebebereite Afghanen sitzen nach Angaben der Zeitung in Haft oder Abschiebehaft. Bei seinen Beliebtheitswerten gibt es aktuell massiv Luft nach oben. Und heute stellt sich Kanzler Merz den Fragen von Bürgern. Anlass ist der Tag der offenen Tür der Bundesregierung. Auch mehrere Minister sind am Nachmittag auf der Bühne des Kanzleramts in Berlin dabei. 80s
6: 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Meist klar geht's in den Morgen. Nur im Westen kommt schon kräftiger Regen mit Gewittern an und zieht Richtung Mitte rüber. Tagsüber dann für viele erstmal viel Sonne und ordentlich heiß. Später können aber auch weiter Richtung Osten und in den Bergen kräftige Schauer und Gewitter runterkommen. Dazu maximal 24 bis 38 Grad. Morgen erst wieder viel Sonne, aber später erneut Schauer und Gewitter, maximal bis 38 Grad.

0: 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Vanessa Paradis, Joe Le Taxi. 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
2: 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Im Studio Philipp Rösler. Deutschland hat bei der WM vorzeitig das 16. Finale erreicht mit einem 2:1 gegen die Elfenbeinküste. Dennis Undaff machte beide Tore. Weil Curaçao sich gegen Ecuador einen Punkt erkämpft hat, ist Deutschland auch direkt Gruppensieger. Außerdem haben die Niederlande 5:1 gegen Schweden gewonnen. US-Vizepräsident J.D. Vance ist zu Gesprächen mit dem Iran in der Schweiz angekommen. Unter anderem soll es dabei auch um eine Waffenruhe im Libanon gehen. Israel hatte dort zuletzt wieder Angriffe gestartet, woraufhin der Iran die Straße von Hormuz für den Schiffsverkehr wieder dicht gemacht hat. Der GKV-Spitzenverband fordert noch mehr Einsparungen im Gesundheitssektor. Um 2027 alle Kosten ohne neue Beitragserhöhungen bezahlen zu können, fehlen nochmal rund 2,5 Milliarden Euro zusätzlich, so die Vorstandsvorsitzende Blatt zur Rheinischen Post. Sie fordert auch ein Entgegenkommen der Pharmabranche, um das Loch zu stopfen. Bei seinen Beliebtheitswerten gibt es aktuell massiv Luft nach oben. Und heute stellt sich Kanzler Merz den Fragen von Bürgern. Anlass ist der Tag der offenen Tür der Bundesregierung. Auch mehrere Minister sind am Nachmittag auf der Bühne des Kanzleramts in Berlin dabei. 80s
3: 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Meist klar geht's in den Morgen. Nur im Westen kommt schon kräftiger Regen mit Gewittern an und zieht Richtung Mitte rüber. Tagsüber dann für viele erstmal viel Sonne und ordentlich heiß. Später können aber auch weiter Richtung Osten und in den Bergen kräftige Schauer und Gewitter runterkommen. Dazu maximal 24 bis 38 Grad. Morgen erst wieder viel Sonne, aber später erneut Schauer und Gewitter, maximal bis 38 Grad.
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4: Ein schöner Sommersonntagmorgen. Es ist kurz nach 8 Uhr heute am Sommerbeginn und den längsten Tag des Jahres. Also wer jetzt schon wach ist, hat heute einen langen Tag vor sich. Und da heute Sonntag ist, passt es eigentlich ganz gut. Ich wünsche euch eine schöne Sommersonnenwende. Ich bin Mady Soul. Willkommen zu 80s Weekend.

0: ganz neuer Frauentyp, der mich inspiriert hat. Rahle Oberpichler von Paso Doble über Eurythmics. Sweet Dreams. Sweet Dreams are
1: made of this. Als ich die Eurythmics das erste Mal gesehen habe, da hat's mich einfach umgehauen. Annie Lennox ist für mich ein absoluter Umbruch gewesen. Dieser neue Frauentyp, ganz androgyn, ganz zurückgenommen, unglaublich intensiv, die Augen, toll. Das war so der Startschuss für mich, wegzukommen von diesem Girly-mäßigen, sondern einfach Mensch sein. Ich fand das so toll. Und dann natürlich auch noch die Musik. Wow!
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Manic Monday am Sommersonntag. Morgen einen schönen guten euch und 80s, 80s feiert heute der großartige Musiker Nils Lofgren. Der wurde heute 75 und der Rockmusiker spielte bereits als Teenager auf Neil Youngs bahnbrechenden Album After the Gold Rush und außerdem stand er auf der Bühne mit Legenden wie Ringo Starr oder Chuck Berry. Seit 1984 ist Nils Mitglied der E Street Band, die Band von Bruce Springsteen, und als er Teil der Band wurde, war das Born in the USA Album großteils fertig, also spielte Nils nicht bei den Aufnahmen mit, aber live bei der Born in the USA Tour und bei allen Konzerten danach, unter anderem die gleichnamige Hauptsingle Born in the USA. Happy Birthday, Nils Lofgren, and thank

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1: Softcell verabschieden sich mit Stil. Ja, nach mehr als 4 Jahrzehnten gemeinsamer Musikgeschichte wird jetzt der letzte Schlussstrich gezogen. Am 25. September erscheint mit Danceteria das finale Studioalbum des Synthie-Pop-Duos. Sänger Mark Arment beschreibt die Platte als Liebesbrief an das New York der frühen 80er Jahre. Jene Stadt also, in der viele der musikalischen Ideen von Softcell entstanden sind. Und besonders emotional natürlich Bandpartner Dave Ball konnte die Arbeiten am Album nur 2 Tage vor seinem Tod abschließen. Für Mark Arment schließt sich mit Danceteria deswegen ein Kreis, denn musikalisch setzen Softcell noch einmal auf ihren klassischen Sound mit den großen Melodien, starken Synthesizern und jeder Menge 80s-Flair. Nach den Vorab-Singles Out Come the Freaks und dem Titeltrack Danceteria dürfen sich die Fans auf einen würdigen und bewegenden Abschied freuen, zum Tanzen und mit einer kleinen Träne im Augenwinkel. Mehr News.

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What a feeling on 80s 80s am Sommerbeginn. Einen schönen guten Morgen euch. Ein Radio wie Nonstop Hits von der Legende David Bowie findet ihr auf unserer Webseite oder in der App. Und aus diesem Radio jetzt ein Song aus dem Jahr 83, erschien auf dem Album Let's Dance, was ich exzellent finde. Eine Single, die wurde zu einem großen Hit, einen der großen Hits von David Bowie. Die Single erreichte Platz Nummer 2 in Großbritannien und wurde Top 10 Hit in den Staaten. Hier ist China Girl und 80s 80s und ich wünsche euch einen wunderschönen, chilligen Sonntagmorgen.

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1: Im Studio Philipp Rösler. Deutschland steht bei der Fußball-WM vorzeitig in der K.O.-Runde. Beim 2:1 gegen die Elfenbeinküste hat das DFB-Team dank zweier Tore von Dennis Undaf einen Rückstand gedreht. Die weiteren Ergebnisse: Curaçao, Ecuador 0:0, Tunesien, Japan 0:4, Niederlande, Schweden 5:1. Die USA und Iran wollen über ein mögliches Friedensabkommen verhandeln. Jetzt ist US-Vizepräsident Vance zu Gesprächen in der Schweiz angekommen. Offen ist noch vieles, etwa das iranische Atomprogramm. Es geht auch um eine Waffenruhe im Libanon. Kurz vor der offiziellen Vorstellung sickert durch, was die von der Bundesregierung eingesetzte Rentenkommission an Vorschlägen macht. Das Eintrittsalter soll demnach an die steigende Lebenserwartung gekoppelt werden, berichtet die ARD. Eine Rente mit 70 soll es in den 2090er Jahren geben. Deutschland ist auf extreme Hitze, wie es sie gerade gibt, schlecht vorbereitet. Der Chef der deutschen Allianz Klimawandel und Gesundheit, Hermann, sagt, im schlimmsten Fall könne es tausende Tote geben. Er fordert, dass Hitzeschutz auch in der Katastrophen- und Krisenvorsorge verankert wird. 80s,
2: 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Viel Sonne ist heute Vormittag schon am Start, aber im Westen ziehen auch Schauer und Gewitter rein und rutschen weiter Richtung Mitte. Später wird es in vielen Ecken richtig heiß und oft schwül, mit kräftigen Gewittern dann auch in der Mitte, später Richtung Osten und Süden sowie in den Bergen drin, bei maximal 32 bis 38 Grad, im Norden eher 24 bis 29 Grad. Morgen erst wieder viel Sonne, dann ab und zu Schauer und Gewitter, maximal bis 38 Grad.
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3: Hi und einen schönen guten Sonntagmorgen, heute am 21. Juni, heute ist Sommeranfang, wir haben es gerade kurz nach 9. Ich bin Medi Sol und begrüße euch zu 80s, 80s Weekend.

0: 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The Style Council, shout to the top.
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Sommeranfang auf 808s mit der goldenen Stimme von Whitney Houston. Einen schönen guten Morgen euch. 808s ist morgen live im Norden Deutschlands am Start. Das größte Segelsportereignis der Welt und das größte Sommerfest Nordeuropas. Die Killerwoche hat gestern begonnen und morgen am Montag ist 808s gleich vor Ort am Start. Wir bringen den 80er Sound und die 80s Party auf die Bühne. 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Happy

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1: In Deutschland führen Roxette die Spitze der Singlecharts an mit The Look. She's got the look. Der Song steht für den Start ihrer weltweiten Karriere im nächsten Jahrzehnt. Herzlichen Glückwunsch an Joey Kramer. Und das ist der Schlagzeuger der Band Aerosmith, am 21. Juni 1950 in New York City geboren. Einen ungewöhnlichen Erfolg landete er 1986 als Gastmusiker gemeinsam mit Run DMC und Walk This Way.
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Send Me an Angel, die 84er Single von We Live hier on 80s am Sommersonntag morgen. Schönen guten Morgen euch und zu dieser chilligen Atmo am Sonntagvormittag passt natürlich sehr gut unser neuester Radio online. Das 80s Yacht Rock Radio findet ihr bei uns online oder in der App. Ein Channel mit dem entspannten West Coast Sound der 80er. Und genau aus diesem Radio kommt jetzt ein Song von einem hervorragenden Musiker namens Christopher Cross. Er war vor kurzem auf einer Tournee, auch hier bei uns. Vielleicht habt ihr ihn live gesehen. Ein Song aus dem Jahr 81. Es war der Titelsong von dem Film Arthur. Es wurde Nummer 1 in den Staaten und der Song gewann sogar einen Oscar für Best Original Song. Ein easy Sonntag euch und ihr seid bei 80s Weekend.

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1: Im Studio Philipp Rösler. Großer Jubel in Deutschland. Mit dem 2:1 gegen die Elfenbeinküste stehen wir bei der WM vorzeitig als Gruppensieger im 16. Finale. Das gibt's am Montag in einer Woche in Boston. Gegen wen ist noch unklar. Außerdem spielten Curaçao Ecuador 0:0, Tunesien Japan 0:4, Niederlande Schweden 5:1. Gesundheitsexperten schlagen Alarm. Deutschland ist auf extreme Hitzewellen nicht vorbereitet. Die Deutsche Allianz Klimawandel und Gesundheit warnt im Extremfall vor Zehntausenden Toten. Bündnischef Herrmann sagt, dass viele das Thema Hitzeschutz auf dem Zettel haben, aber trotzdem noch zu wenig investiert und umgesetzt wird. Wie geht es im Nahen Osten weiter? Um die Frage gibt es seit Tagen ein riesiges Hin und Her. Jetzt ist US-Vizepräsident J.D. Vance zu Gesprächen mit dem Iran in der Schweiz angekommen. Es soll im Ringen um eine Vereinbarung im Krieg, vorwiegend um das iranische Atomprogramm und eine Waffenruhe im Libanon gehen. Die Hitzewelle rollt weiter über Europa und hat in Spanien jetzt sogar Auswirkungen auf die WM. Die Fanzone in der Hauptstadt Madrid bleibt heute geschlossen. Das Public Viewing für die Partie gegen Saudi-Arabien wurde aus Sicherheitsgründen abgesagt. Fans sollen sich das Spiel in klimatisierten Räumen anschauen.
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2: Viel Sonne ist heute Vormittag schon am Start, aber im Westen ziehen auch Schauer und Gewitter rein und rutschen weiter Richtung Mitte. Später wird es in vielen Ecken richtig heiß und oft schwül, mit kräftigen Gewittern dann auch in der Mitte, später Richtung Osten und Süden sowie in den Bergen drin, bei maximal 32 bis 38 Grad, im Norden eher 24 bis 29 Grad. Morgen erst wieder viel Sonne, dann ab und zu Schauer und Gewitter, maximal bis 38 Grad.
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3: Der Sommerbeginn auf 80s 80s. Hi und einen schönen guten Sonntagvormittag. Es ist kurz nach 10 und gleich auf 80s 80s Weekend 80er Pop vom Kim Wilde, Funk von New Shoes und zu Beginn der neuen Stunde ein politischer Rocksong von U2. Ich bin Mady Soul. Have a bloody good Sunday.

0: 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Steve Norman von Spandau Ballet über Kim Wilde. 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
1: In den 80ern war ich total in Kim Wilde verliebt. Das einzige Poster in meinem Zimmer war von ihr. Ihr Look, ihre Songs, ihre Haltung, alles hat mich begeistert. Und normalerweise sagt man ja, man sollte seine Idole besser nicht treffen, aber Kim Wilde ist die Ausnahme. Als ich sie Jahre später kennengelernt habe, war ich sogar noch mehr beeindruckt. Eine großartige Künstlerin und ein wunderbarer Mensch.
2: We love you, Kimmy!
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T-Bone mit Heart and Soul hier im 80s 80s Weekend und die neue Single von Madonna ist da. Das neue Album Confessions 2 kommt am 3. Juli und es scheint gerade zu laufen für Madonna. Auch bei uns bei 80s 80s ist sie Top of the Pops. Letzte Woche war sie noch auf der 1 im 80s 80s Countdown. Ob ihr sie auch diese Woche an die Spitze gewotet habt, das erfahren wir im 80s 80s Top 40 Countdown heute Nachmittag. Die Show mit euren Lieblings-80er-Songs der Woche beginnt um Punkt 12 Uhr. Ich wünsche euch einen schönen Sonntag, einen schönen Sommerbeginn und hier sind die Pretenders.

Das sind unsere Favorites für den Sommer. Camouflage. Madonna. Und neu dabei, Wham.

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3: Ein neues Buch über George Michael geht unter die Haut. Ja, er war weltweit mehr als nur die Stimme von Wham! Mit Welthits wie Careless Whisper oder Last Christmas. Ein neues Buch des britischen Bestseller-Autors Sesnam Sangara wirft jetzt einen besonders persönlichen Blick auf die Pop-Ikone. In Tonight the Music Seems So Loud geht es um den gefeierten Musiker, aber auch um den Menschen hinter dem Ruhm. Das Buch beleuchtet George Michaels Talent als Songwriter, Produzent und Perfektionist. Gleichzeitig geht es um persönliche Krisen, den Umgang mit seiner Sexualität und die schwierigen Jahre vor seinem Tod 2016. Sangara fordert dabei vor allem mehr Anerkennung für das musikalische Erbe des 80er-Stars, das ganz oft von Schlagzeilen über sein Privatleben überdeckt wurde. 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

Die wunderschöne Stimme von Lisa Stenzel hier bei 80s 80s Weekend. Und ein bisschen neue deutsche Welle muss sein am Sommerbeginn, Sonntagvormittag. Meine Lieblings-NDW-Lady ist Nena und sie ist auch in diesem Jahr auf einer Open-Air-Tour durch das Land, Nena Live. Und noch dazu wird sie bei den Mega-80er-Live-Shows auftreten, also More Power to You, Nena. Und hier ein Song aus dem Jahr 84. Es erreichte Platz Nummer 3 der deutschen Charts und später wurde es nochmal international sehr erfolgreich unter dem englischen Titel Any Place, Anywhere, Anytime. Hier ist Nena, habt einen schönen Sonntag.

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1: Im Studio Philipp Rösler. Deutschland steht bei der Fußball-WM vorzeitig in der K.O.-Runde. Beim 2:1 gegen die Elfenbeinküste hat das DFB-Team dank zweier Tore von Dennis Undaf einen Rückstand gedreht. Die weiteren Ergebnisse: Curaçao, Ecuador 0:0, Tunesien, Japan 0:4, Niederlande, Schweden 5:1. Die Bundesregierung weitet die Abschiebungen nach Afghanistan deutlich aus. Laut Bild sollen pro Monat bis zu 3 Charterflüge nach Kabul möglich sein. Das sei mit den Taliban verabredet. Mindestens 100 abschiebebereite Afghanen sitzen demnach in Haft oder Abschiebehaft. Im Gesundheitsbereich muss noch mehr gespart werden. Davon geht der Verband der gesetzlichen Kassen aus. Um nächstes Jahr alle Kosten ohne neue Beitragserhöhungen bezahlen zu können, fehlen rund 2,5 Milliarden Euro, so GKV-Verbandschef Blatt in der Rheinischen Post. Er fordert auch von der Pharmabranche mehr Entgegenkommen. Deutschland ist auf extreme Hitze, wie es sie gerade gibt, schlecht vorbereitet. Der Chef der deutschen Allianz Klimawandel und Gesundheit, Hermann, sagt, im schlimmsten Fall könne es tausende Tote geben. Er fordert, dass Hitzeschutz auch in der Katastrophen- und Krisenvorsorge verankert wird. 80s,
2: 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Viele Wolken und ordentlich Regen mit Gewittern sind gerade in einem breiten Streifen von der Mitte bis in den Südwesten unterwegs. Sonst mischen sich Sonne und Wolken und es bleibt erstmal oft trocken. Später zünden dann in der Mitte und im Süden nochmal kräftige Gewitter, vereinzelt auch heftig und mit Sturmböen dabei. Dazu wird's heiß mit 24 bis 37 Grad. Morgen erst meist sonnig, später mehr Wolken und vor allem im Süden wieder öfter Schauer und Gewitter, maximal bis 38 Grad.
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3: Hi, es ist Gustav Helfer im Lande. Einen schönen guten Sonntagvormittag euch. Heute ist Sommersonnenwende, das heißt der längste Teil des Jahres. Hoffe, dass ihr was Schönes heute vorhabt an diesem langen Tag. Schön schon mal, dass ihr bei 80s, 80s Weekend seid. Das freut mich sehr. Ich bin Medisol und hier kommt Mr. Phil Collins.

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Come into my life, eine wunderschöne Single von Joyce Sims aus dem Jahr 87. Einen schönen Sonntag euch. 80s 80s ist morgen live im Norden Deutschlands. 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

0: In Deutschland führen Roxette die Spitze der Singlecharts an mit The Look. Der Song steht für den Start ihrer weltweiten Karriere im nächsten Jahrzehnt. Herzlichen Glückwunsch an Joey Kramer. Und das ist der Schlagzeuger der Band Aerosmith, am 21. Juni 1950 in New York City geboren. Einen ungewöhnlichen Erfolg landete er 1986 als Gastmusiker gemeinsam mit Run DMC und Walk This Way.
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passen zu Jahreszeit der Song Always the Sun von den Stranglers hier bei 80s Weekend. Und es ist fast bundesweit heute das passende Wetter für ein bisschen Jamaican Feeling und ein bisschen Reggae Music. Und für diesen Feeling und diesen Sound haben wir ein eigenes Radio online oder in der App, das 80s Reggae. Und genau aus diesem Radio kommt jetzt ein Top 5 Song aus der UK aus dem Jahr 88 von Mr. Maxi Priest. Ich bin Medi Sol, wünsche euch einen Irie Sonntag und bis langsam mit euch.

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1: Im Studio Philipp Rösler. Auch das zweite WM-Vorrundenspiel von Deutschland ist wieder ein Quotenkracher gewesen. Gut 18 Millionen Menschen haben den Sieg gegen die Elfenbeinküste im TV gesehen. Unterdessen sorgt sich das DFB-Team um Innenverteidiger Nico Schlotterbeck. Er hatte sich am Fuß verletzt. Eine MRT-Untersuchung soll die genaue Diagnose bringen. Die USA und Iran wollen über ein mögliches Friedensabkommen verhandeln. Jetzt ist US-Vizepräsident Vance zu Gesprächen in der Schweiz angekommen. Offen ist noch vieles, etwa das iranische Atomprogramm. Es geht auch um eine Waffenruhe im Libanon. Dienstag will die Rentenkommission der Bundesregierung ihre Vorschläge vorstellen. Jetzt sind erste Details durchgesickert. Eine Rente mit 70 soll es erst in den 2090er Jahren geben, berichtet die ARD. Außerdem sollen auch Beamte in die Rentenversicherung einzahlen. Gesundheitsexperten schlagen Alarm. Deutschland ist auf extreme Hitzewellen nicht vorbereitet. Die Deutsche Allianz Klimawandel und Gesundheit warnt im Extremfall vor Zehntausenden Toten. Bündnischef Herrmann sagt, dass viele das Thema Hitzeschutz auf dem Zettel haben, aber trotzdem noch zu wenig investiert und umgesetzt wird.
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3: Viele Wolken und ordentlich Regen mit Gewittern sind gerade in einem breiten Streifen von der Mitte bis in den Südwesten unterwegs. Sonst mischen sich Sonne und Wolken und es bleibt erstmal oft trocken. Später zünden dann in der Mitte und im Süden nochmal kräftige Gewitter, vereinzelt auch heftig und mit Sturmböen dabei. Dazu wird's heiß mit 24 bis 37 Grad. Morgen erstmals sonnig, später mehr Wolken und vor allem im Süden wieder öfter Schauer und Gewitter, maximal bis 38 Grad.
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4: Dazu hi und herzlich willkommen. Wir sind startklar für den Weg mit euch gemeinsam in Richtung Chartspitze. Von der 40 bis zur Number One. Ich bin Sebastian. Hochsommer in Deutschland jetzt inzwischen. Was ist denn die erste richtige Nummer 1 im Sommer 2026 hier beim Real 80s Radio? Ihr habt das entschieden mit euren Klicks in Web und App. Kurze Erinnerung an die Top 3 der letzten Woche erstmal zur Orientierung. Auf der 3 hatten wir When Tomorrow Comes in der Chartshow. Eurythmics. Die 2 kam von den Fine Young Cannibals, She Drives Me Crazy. Und Madonna rangierte einmal mehr an der Chartspitze letztes Mal mit dem Lucky Star. Mal gucken, ob das immer noch so ist oder ob ihr eine andere Nummer 1 gewählt habt in den letzten Tagen. Und wie immer starten wir natürlich auf der Schlussposition, etwas abgerutscht von der 30, nämlich auf die 40. Die Show geht los mit einem Spät-80er Dance-Song und zwar Black Box mit Right on Time. Willkommen zum Countdown.
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auf Platz 39 hier im Countdown bei 80s von euch so bestimmt. Living in Another World war das gerade, allerdings deutlich abgerutscht. Der Song von Talk Talk war sogar letztes Mal noch in der Top 10 platziert. Diesmal geht's runter von 8 auf 39. Ihr könnt das aber natürlich sofort nach der heutigen Show wieder ändern, den Trend umkehren für diesen Song oder für welchen Favoriten auch immer ihr abstimmen möchtet. Der Weg, ganz bequem, kann ich empfehlen über die Handy-App von 80s natürlich. Da könnt ihr unsere ganzen Summer-Radios ausprobieren und eure Favoriten anklicken oder auf 80s80s.de. Keine Veränderung, auf der 38, gleiche Position wie letztes Wochenende, Human von The Human League.

0: Der erste Neu- oder Wiedereinstieg in dieser Woche hier im 80s Countdown. Die Ärzte sind zurück, von euch auf der 37 wieder reingewählt hier für den Sommer 2026. Zu spät. Ich bin Sebastian, wir haben unseren Weg in Richtung Nummer 1 gerade begonnen und einen Platz über den Ärzten, die Dame, ja, die noch in diesem Jahr auch live zu Konzerten zu uns nach Deutschland kommt. Die genauen Termine könnt ihr auf unserer Homepage natürlich jederzeit mal nachlesen.
1: Platz 36
0: geht nämlich an die liebe Kim Wilde. Hier ist You Came.

Der 80s Countdown natürlich wie jede Woche auch wieder sehr international, genau wie die Fußball-WM. Das zum Beispiel ist gerade der australische Beitrag hier gewesen von Real Life, Catch Me, I'm Fallen. Da steht Ende der Woche das dritte Vorrundenspiel dann noch gegen Paraguay an für die Australier. Ich bin Sebastian, mit euch gemeinsam auf dem Weg in Richtung Nummer 1. Depeche Mode, hier ist Strange Love, diese Woche auf der 34.

0: Ein paar Plätze minus von der 26. Diesmal ist es die 33 geworden für You Are The One. Aha, hier ist der Countdown. Hier ist 80s 80s.
1: Platz 32.
0: Der unvergessene Prince aus seiner Phase zusammen die großen Hits mit der Revolution. Hier ist Kiss auf Platz 32.

0: Kiss.
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Das ist der zweite von insgesamt 5 Neueinstiegen diese Woche in der Chartshow hier beim Real 80s Radio. Ihr hört den Countdown und das war Boy Meets Girl wieder zurück in der Top 40 mit dem Song Waiting for a Star to Fall. Da ist er in den letzten Jahren schon immer mal auch wieder platziert gewesen. Diesmal also sind sie zurück auf die 31 von euch gewählt worden. Ihr entscheidet die Reihenfolge der Songs und auch welche neu einsteigen oder auch mal rausfliegen hier aus der Top 40 mit euren Klicks in der Sender-App und auf der Homepage. Rein geht's in die Top 30 jetzt auf Platz 30 mit der Formation von Martin Fry. Hier ist ABC. Platz 30, Poison Arrow.

0: Beat It, Mr. Michael Jackson in der Chartshow hier bei 80s. Diese Woche die 29.
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0: Damit gleich rein in die nächste Stunde. Wir haben aber noch Zeit für Wham, Platz 28 diese Woche für die beiden I'm Your Man und gleich danach Girl Group Sound von Bananarama auch noch in dieser Stunde. Die 27 ist Robert De Niro's Waitin'. Wir sind

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1: Im Studio Philipp Rösler. Auch das zweite WM-Vorrundenspiel von Deutschland ist wieder ein Quotenkracher gewesen. Gut 18 Millionen Menschen haben den Sieg gegen die Elfenbeinküste im TV gesehen. Unterdessen sorgt sich das DFB-Team um Innenverteidiger Nico Schlotterbeck. Er hatte sich am Fuß verletzt. Eine MRT-Untersuchung soll die genaue Diagnose bringen. Kurz vor der offiziellen Vorstellung sickert durch, was die von der Bundesregierung eingesetzte Rentenkommission an Vorschlägen macht. Das Eintrittsalter soll demnach an die steigende Lebenserwartung gekoppelt werden, berichtet die ARD. Eine Rente mit 70 soll es in den 2090er Jahren geben. Wie geht es im Nahen Osten weiter? Um die Frage gibt es seit Tagen ein riesiges Hin und Her. Jetzt ist US-Vizepräsident J.D. Vance zu Gesprächen mit dem Iran in der Schweiz angekommen. Es soll im Ringen um eine Vereinbarung im Krieg, vorwiegend um das iranische Atomprogramm und eine Waffenruhe im Libanon gehen. Die Hitzewelle rollt weiter über Europa und hat in Spanien jetzt sogar Auswirkungen auf die WM. Die Fanzone in der Hauptstadt Madrid bleibt heute geschlossen. Das Public Viewing für die Partie gegen Saudi-Arabien wurde aus Sicherheitsgründen abgesagt. Fans sollen sich das Spiel in klimatisierten Räumen anschauen. 80s,
2: 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Sonne und Wolken gibt's gerade. Aber über Deutschland sind auch dickere Wolken unterwegs und da kann's schon mal ordentlich krachen mit Regen und Gewittern. Vor allem Richtung Mitte, sonst bleibt's oft trocken. Später am Nachmittag werden die Gewitter im Süden häufiger und teils heftig. Im Norden hält's eher durch. Dazu werden es heute heiße 24 bis 37 Grad. Morgen meist sonnig, aber in der Südhälfte ab und zu wieder kräftige Gewitter, maximal bis 38 Grad.
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3: Und auf geht's in die nächste Stunde der dieswöchigen Top 40 Show. Ich bin Sebastian, 26 Songs noch auf dem Weg in Richtung Chartspitze. In der letzten Woche wurde die eingenommen von Madonna. Alle reden von ihr natürlich, das neue Album steht bevor. Ja, und dann in einem Monat ja auch noch die berühmte, ungewöhnliche Halbzeitshow bei der Fußball-WM beim Finale. Lucky Star, das ist der Titelverteidiger-Song. Mal gucken, ob ihr euch mehrheitlich auch in dieser Woche in Web und App wieder dafür entschieden habt. So, und wir starten die Stunde aber erstmal mit Musik. Die könnt ihr gerne mal ausprobieren. Unser neues Radio. Genau an dem Ort, an dem ihr auch Woche für Woche abstimmt für diese Show hier. Da könnt ihr nämlich mal 80s, 80s Yachtrock ausprobieren. Und der Sound dazu, der kommt unter anderem von Christopher Cross. Der kann sich nämlich hier als Neueinstieg auf der 26 in unsere Chartshow reinschieben mit dem Track All Right. Probiert gerne für die Sommersaison mal Yachtrock aus in Web und App.
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Der Party-Sound und der Dance-Sound der 80er Jahre und dieser Song definitiv gehört auf die absolute Shortlist aller Party-Songs der 80s, finde ich. Shannon war das gerade mit eurer Hilfe hier im Countdown von der 28 wieder drei Plätze nach vorne gegangen. Let the Music Play ist diese Woche also auf Platz 25 gelandet. Ich bin Sebastian. Gleich nach der heutigen Sendung könnt ihr natürlich wieder in der Sender-App eure Favoriten anklicken, ganz egal welcher Style das sein soll, ob Dance oder ob Hip-Hop. Für alle diese verschiedenen Vorlieben haben wir natürlich auch dort genau in Web und App alle unsere verschiedenen 80s Radios rund um die Uhr für euch parat. Für den Hip-Hop-Fan zum Beispiel besonders interessant natürlich auch die Zeit von Grandmaster Flash und Melly Mel und Furious 5. Hier ist The Message, Platz 24. 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

0: Jo, Anfang der 80er, da gab es noch richtigen Rock'n'Roll-Sound in den Charts. Ihr hört den 80s Countdown am Wochenende. Joan Jett und ihre Blackhearts haben wir gerade gehört, diese Woche auf der 23 gelandet, hier in der Chartshow I Love Rock'n'Roll. Und damit nähern wir uns so langsam der Top 20, aber ganz so weit ist es noch nicht. Jetzt gehen wir erstmal ans Telefon und da kam in den 80ern teilweise noch der Operator, der ranging.
1: Platz 22.
0: Hier sind Midnight Star, Operator.
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0: Platz 21 Italo Sound in dieser Woche in der Chartshow hier beim Real 80s Radio. Gazebo war das mit Lunatic.
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0: Vor der Top 20 der Blick in einen speziellen Chartjahrgang, diesmal 1984. Einige sagen ja das beste Chartjahrzehnt überhaupt der 80er Jahre Musikgeschichte. Ja, und das ist jetzt hier mal in der dritten Juniwoche passiert. Auch Chartgeschichte hat diese Situation geschrieben. Da ist nämlich ein und derselbe Song in zwei verschiedenen Variationen auf Platz 1 und 2 in Deutschland gelandet. Und apropos Italo, da hat es tatsächlich die unvergessene Laura Branigan geschafft, die Raff-Version von Self-Control noch um einen Platz zu überrunden. Number One in dieser Woche 84, Self-Control.

0: Ja, wir betreten hier Top 20 Gebiet diese Woche im 80s 80s Countdown mit Della Soul. Die späten 80er, Me, Myself and I, landet diese Woche auf Platz 20. Ich bin Sebastian, damit sind wir in der zweiten Hälfte gelandet, auf unserem Weg in Richtung Chartspitze. Ich hoffe, ihr habt's entspannt, könnt das sommerliche Wetter, teilweise hochsommerliche Wetter in Deutschland an diesem WM-Wochenende ein wenig genießen. Zwei Möglichkeiten, diese Show zu hören, Samstagnachmittag, frühen Abend oder am Sonntag, die klassische Zeit, die es schon immer gegeben hat, seit zwischen fast 10 Jahren hier mit dieser Show, nämlich von 12 bis 15 Uhr am Sonntagmittag. Okay, weiter in Richtung Nummer 1.
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0: Mel and Kim, Respectable.

Das ist Musik von The Essence hier im Countdown 80s 80s mit Only For You. Der Song letzte Woche die 16, diese Woche zwei Plätze runter auf Platz 18. Sebastian mit euch gemeinsam auf dem Weg in Richtung Number One. Und hier kommt der zweithöchste Neueinstieg von euch reingewählt aus dem Stand heraus gleich auf Platz 17. Hier sind Swing Out Sister diese Woche. Breakout.

Freddie und Queen können sich ein paar Plätze nach vorne arbeiten. Hier in der Top 40 bei 80s 80s an diesem Sommerwochenende. Letztes Mal auf der 20, A Kind of Magic notiert. Diese Woche plus 4 Plätze, die 16 ist es geworden. Jo, Sebastian ist hier. Wir steuern so langsam auf die Finalstunde zu, aber ganz so weit ist es noch nicht. Jetzt kommt nämlich erstmal der höchste Neueinstieg oder Wiedereinstieg, denn die Herrschaften von Camouflage sind zurückgekehrt in die Chartshow. Mit eurer Hilfe, mit euren Klicks. Love is a Shield von 0 auf 15 und gleich danach in dieser Stunde auch noch Zeit für Madness. Wir sind zu Besuch in Our House auf der 14. Jetzt aber erstmal, hier sind Camouflage.

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1: Im Studio Mia Hin. Bei der Fußball-WM ist heute wieder einer der Mitfavoriten im Einsatz. Europameister Spanien will seinen Patzer gegen Außenseiter Kap Verde vergessen machen und gegen Saudi-Arabien den ersten Sieg holen. Die weiteren Duelle: Belgien-Iran, Uruguay-Kap Verde und Neuseeland-Ägypten. Wie geht es im Nahen Osten weiter? Um diese Frage gibt es seit einigen Tagen ein riesiges Hin und Her. Jetzt ist US-Präsident Vance zu Gesprächen mit dem Iran in der Schweiz angekommen. Es soll im Ringen um eine Vereinbarung im Krieg vorwiegend um das iranische Atomprogramm und eine Waffenruhe im Libanon gehen. Deutschland ist auf eine so extreme Hitze wie derzeit schlecht vorbereitet. Der Chef der Deutschen Allianz Klimawandel und Gesundheit, Herrmann, sagt, im schlimmsten Fall könne es tausende Tote geben. Er fordert, dass Hitzeschutz auch zur Katastrophen- und Krisenvorsorge verankert wird. Bei seinen Beliebtheitswerten gibt es aktuell massiv Luft nach oben. Und heute stellt sich Kanzler Merz den Fragen von Bürgerinnen und Bürgern. Anlass ist der Tag der offenen Tür der Bundesregierung. Auch mehrere Minister sind auf der Bühne des Kanzleramts in Berlin dabei. 80s
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3: Sonne und Wolken gibt's gerade. Aber über Deutschland sind auch dickere Wolken unterwegs. Und da kann's schon mal ordentlich krachen mit Regen und Gewittern. Vor allem Richtung Mitte, sonst bleibt's oft trocken. Später am Nachmittag werden die Gewitter im Süden häufiger und teils heftig. Im Norden hält's eher durch. Dazu werden es heute heiße 24 bis 37 Grad. Morgen meist sonnig, aber in der Südhälfte ab und zu wieder kräftige Gewitter, maximal bis 38 Grad.
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4: Ja, und in dieser Show kommen wir der Antwort auf die Frage immer näher, was ist euer beliebtester 80er-Song so richtig mal zum Sommerstart 2026, könnte man sagen. Letztes Mal Madonna auf der 1 mit Lucky Star. Mal gucken, ob die Queen of Pop immer noch oben auf dem Thron rangiert. In weniger als einer Stunde wissen wir ganz genau Bescheid. Jo, wir gehen rein in die Stunde und zwar mit Platz 13. Rick Astley, Never Gonna Give You Up. Ich bin Sebastian.
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Ja, wie das manchmal so ist mit den Superstars, die größten Hits mögen sie selber irgendwie nicht so besonders. David Bowie hat immer mit Let's Dance, glaube ich, etwas gehadert, ist aber einer seiner größten Charterfolge in den 80ern gewesen. Platz 12 im 80s Countdown. Sebastian mit Platz 11, ein Song vor der Top 10. Hier kommt Mr. Paul Young, Love of the

New Order im 80s Countdown, diese Woche Platz 10. Bizarre Love Triangle und ich als bekennender New Order-Fan darf das so formulieren. Endlich sind sie dieses Jahr Teil der Rock'n'Roll Hall of Fame geworden. Das finde ich war überfällig. Die Ruhmeshalle der Popmusik, das Rock'n'Roll oder eben das Elektro-Synthi-Sounds im Fall von New Order in Cleveland, da sind sie aufgenommen. Und passend dazu gibt es ein kleines Geschenk oder vielleicht sogar ein größeres Geschenk an die Fans. The Best and the Rest of New Order, das kommt Mitte Juli raus. Komplett remastertes Audiomaterial, eine umfangreiche Auswahl an verschiedensten Remixen soll das Ganze umfassen. Und natürlich in allen Variationen, Vinyl, CD und wahrscheinlich auch Kassette zu bekommen. Damit sind wir gelandet in der Top 10 hier bei 80s. Platz 9 geht an die Smiths diese Woche. Hier ist This Charming Man auf der 9.

Davor haben wir Susan Vegas Luca auf Platz 8 gehört. Ich bin Sebastian. Hier kommen die Eurythmics von 3 auf 6. Hier ist When Tomorrow Comes. Annie Lennox, Dave Stewart.

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4: 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Wir sind auf der Zielgeraden hier in der Top 40 Show an diesem Wochenende. Gerade ein weiterer Musiker aus einem WM-Ausrichterland in diesem Jahr, nämlich aus Kanada. Bryan Adams haben wir gerade gehört. Die 5 Summer of 69. Ich habe gerade mal nachgeguckt. Ja, Kanada muss natürlich auch noch mal ran. Mitte der Woche, drittes Vorrundenspiel. Dann gegen die Schweiz müssen die Kanadier sich beweisen. Okay, hier kommen Two of Us mit dem Song Two of Us. Ein Plätzchen nach vorne von der 5 letztes Wochenende, diesmal die 4.

Das ist die Music von Sister Sledge, Lost in Music. Ein Plätzchen nach vorne im 80s 80s Countdown. Wir sind hier ganz kurz vor der Number One. Es geht für Sister Sledge von der 4 diese Woche auf die 3. Ein Song fehlt noch vor der Chartspitze, da gibt's keine Veränderung. Gleiche Position nämlich wie am letzten Wochenende. Weiterhin die Fine Young Cannibals auf der 2. Hier sind sie mit She.

0: Also weiterhin auf dem Vizethron dieser Song, die Fine Young Cannibals, weiterhin die 2 im 80s Countdown, She Drives Me Crazy. Und das bedeutet, wir sind jetzt an der Chartspitze angekommen, also der Song, der die meisten Klicks bekommen hat. Wir haben alles zusammengerechnet, was in Web und App so angekommen ist in den letzten Tagen. Ja, und das wundert mich auch nicht ganz besonders, denn um diese Dame ist tatsächlich im Augenblick wieder ein ziemlicher Hype ausgebrochen, aus guten Gründen. Einmal natürlich warten alle aufs neue Album in wenigen Tagen. Ich rede natürlich von Madonna.
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0: Endlich kommt es und wir sind sehr gespannt auf den Sound von Confessions Part 2. Ja, und dann in genau einem Monat gibt es ja die legendäre Halbzeitshow, die ungewöhnliche bei der Fußball-WM. Ebenfalls mit Madonna on stage, neben Shakira. Hier ist Lucky Star. Bleibt auf der

0: Ja, nach all den Jahren, genauer gesagt Jahrzehnten, immer weiterhin noch der Hype hier um diese Dame. Madonna, es ist auf jeden Fall ihr Sommer 26. Sie bleibt an der Chartspitze hier bei 80s, 80s Lucky Star.
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0: Somit, da haben wir unseren Job hier getan, gehen jetzt raus in die Sonne. Ich bin Sebastian und ihr könnt jetzt natürlich gerne die Sender-App aufmachen von 80s 80s oder auf unsere Homepage gehen und entscheiden, was soll denn hier am nächsten Wochenende top sein oder auch flop. Ihr wählt eure Favoriten und ich wünsche euch einen schönen weiteren Weg jetzt erstmal durch dieses hochsommerliche 80s 80s Weekend. 80s, 80s.

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1: Im Studio Mia Hin. Auch das zweite WM-Vorrundenspiel von Deutschland ist wieder ein Quotenkracher gewesen. Gut 18 Millionen Menschen haben den Sieg gegen die Elfenbeinküste im TV gesehen. Unterdessen sorgt sich das DFB-Team um Innenverteidiger Nico Schlotterbeck. Er hatte sich am Fuß verletzt. Eine MRT-Untersuchung heute soll die genaue Diagnose bringen. Die USA und der Iran wollen über ein mögliches Friedensabkommen verhandeln. Jetzt ist US-Vizepräsident Vance zu Gesprächen in der Schweiz angekommen. Offen ist noch vieles, etwa das iranische Atomprogramm. Es geht auch um eine Waffenruhe im Libanon. Die Bundesregierung weitet die Abschiebungen nach Afghanistan deutlich aus. Laut Bild sollen pro Monat bis zu 3 Charterflüge nach Kabul möglich sein. Das sei mit den Taliban verabredet worden. Mindestens 100 abschiebebereite Afghanen sitzen demnach in Haft oder Abschiebehaft. Die aktuelle Hitzewelle in Europa hat in Spanien jetzt sogar Auswirkungen auf die WM. Die Fanzone in der Hauptstadt Madrid bleibt heute geschlossen. Das Public Viewing für die Partie gegen Saudi-Arabien wurde aus Sicherheitsgründen abgesagt. Fans sollen sich das Spiel in klimatisierten Räumen anschauen.
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2: Sonne und mal mehr, mal weniger Wolken gibt's heute Nachmittag. Dazu entwickeln sich vom Osten über die Mitte bis runter in den Süden vereinzelt kräftige Gewitter, mit etwas Pech auch mal mit Unwetter. In Gewitternähe kann's ordentlich stürmen. Dazu ist es richtig heiß mit 30 bis 37 Grad. Morgen erst freundlich, später wieder mehr Wolken und vor allem im Süden häufiger Gewitter. Maximal bis 38 Grad.
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3: Kurz nach 15 Uhr am Sommeranfang und damit am längsten Tag des Jahres. Ich bin Boris Bass und begleite euch durch diesen ganz besonderen Sonntag. Jetzt gibt's einen 80er-Klassiker, der nur durch einen Zufall zum Welthit wurde. Ein Radiomoderator bekam Ende der 80er eine Kassette von einem Studenten in die Hand gedrückt und plötzlich lief Roxette wirklich überall. Hier sind sie mit The Look.

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0: Only When You Leave, ja, ein Song, der klingt wie frisch gebügelt aus dem 80er Kleiderschrank. So, ihr habt's bestimmt schon mitbekommen, das größte Segel- und Sommerfestival Europas bringt wieder alles zusammen, was Spaß macht.
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0: 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Also wer Ende Juni Richtung Norden unterwegs ist, Kiel lohnt sich immer. Das größte Volksfest Nordeuropas, größtes Segel-Event der Welt und dieses Jahr auch Heimat der 80s Live Stage. Jawohl, morgen bringen wir den 80er Sound direkt an die Kiel-Linie. Ab 16 Uhr wärmt euch Kollege George an den Plattentellern auf. Um 19 Uhr dann Remote, einer der gefragtesten Depeche Mode Tribute Bands Europas. Und danach, haltet euch fest, um 21 Uhr steht dieser Herr auf der Bühne.

Nick wird euch ordentlich einheizen, also wenn ihr morgen in Kiel oder Umgebung seid, keine Ausreden. Wir sehen uns an der Förderbühne und jetzt gibt's schon mal einen kleinen Vorgeschmack. Remote werden diese Depeche Mode Nummer bestimmt auch zum Besten geben. A Question of Time.

dabei Nene Cherry, Buffalo Stands. Eingewortet von

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4: In Deutschland führen Roxette die Spitze der Singlecharts an mit The Look. Der Song steht für den Start ihrer weltweiten Karriere im nächsten Jahrzehnt. Herzlichen Glückwunsch an Joey Kramer. Und das ist der Schlagzeuger der Band Aerosmith, am 21. Juni 1950 in New York City geboren. Einen ungewöhnlichen Erfolg landete er 1986 als Gastmusiker gemeinsam mit Run DMC und Walk This Way.
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Die Pointer Sisters. Und I'm so excited, mal ganz ehrlich, wenn dieser Song läuft, ist Stillstehen überhaupt keine Option. Pure 80er Energie. Und die gab's ja auch in ganz vielen Nummern in der Muttersprache. Wir wechseln mal rüber in unser 80s neue deutsche Welle Radio, online und in der App. Ja, Hubert K., statt brav und glatt aufzutreten, kam er ganz oft im schrillen Outfit mit überdrehtem Blick und völlig unberechenbarer Körpersprache auf die Bühne der, zum Beispiel der ZDF-Hitparade. Vielleicht erinnert ihr euch noch, der Moderator Dieter Thomas Heck war ja berühmt für straffe Abläufe und Hubert, der hielt sich absolut an nichts. Während Heck ihn ansagen wollte, spielte Hubert den Verwirrten, schaute auch noch in die falsche Kamera, reagierte verzögert und gab absichtlich ganz seltsame Antworten. Einfach herrlich. Hier ist er mit dem Sternenhimmel.

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1: Im Studio Mia Hin. Gut gelaunt ist die deutsche Fußballnationalmannschaft wieder in ihrem Teamquartier angekommen. Nach dem Sieg im WM-Vorrundenspiel gegen die Elfenbeinküste in Toronto ging es zurück nach Winston-Salem. Da steht heute die Regeneration im Fokus. Im abschließenden Gruppenspiel am Donnerstag geht's gegen Ecuador. Wie geht es im Nahen Osten weiter? Um diese Frage gibt es seit einigen Tagen ein riesiges Hin und Her. Jetzt ist US-Präsident Vance zu Gesprächen mit dem Iran in der Schweiz angekommen. Es soll im Ringen um eine Vereinbarung im Krieg vorwiegend um das iranische Atomprogramm und eine Waffenruhe im Libanon gehen. Noch bevor die Rentenkommission ihre Reformvorschläge offiziell übergibt, kommt Gegenwind. Sozialverbände und die Linke befürchten Kürzungen. Das Deutsche Institut für Wirtschaftsforschung sagt, die Pläne lösen weder Altersarmut noch die Belastung junger Leute. Deutschland ist auf eine so extreme Hitze wie derzeit schlecht vorbereitet. Der Chef der Deutschen Allianz Klimawandel und Gesundheit, Herrmann, sagt, im schlimmsten Fall könne es tausende Tote geben. Er fordert, dass Hitzeschutz auch zur Katastrophen- und Krisenvorsorge verankert wird. 80s
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3: Sonne und mal mehr, mal weniger Wolken gibt's heute Nachmittag. Dazu entwickeln sich vom Osten über die Mitte bis runter in den Süden vereinzelt kräftige Gewitter, mit etwas Pech auch mal mit Unwetter. In Gewitternähe kann's ordentlich stürmen. Dazu ist es richtig heiß mit 30 bis 37 Grad. Morgen erst freundlich, später wieder mehr Wolken und vor allem im Süden häufiger Gewitter. Maximal bis 38 Grad.
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4: Kurz nach vier, Boris Vace hier, grüße euch. Ja, Zeit für einen der wichtigsten Songs der 80er. Ein Lied, das im Jahr 84 Geschichte schrieb, weil da ganz offen die Erfahrungen eines schwulen Jugendlichen erzählt wurden, der aus seiner Kleinstadt flieht, mutig, ehrlich, wegweisend. Hier sind Brunsky Beat mit ihrem Smalltown Boy.

0: Punk-Wurzeln zum Chartbreaker. Steve Norman von Spandau Ballet über Billy Idol, Eyes Without a Face.
1: Well, let me just tell you, this is very...
2: Bevor Billy Idol solo berühmt wurde, war ich ein riesiger Fan von Generation X. Ich habe damals jede Punkband gesehen, aber Generation X hatte für mich die besten Songs und die beste Energie. Billy Idol hat es geschafft, diese Wurzeln mitzunehmen und daraus eine ganz eigene Karriere zu machen. Eyes Without a Face steht für mich genau für diesen Schritt.
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0: The Flirts, Miss Passion.
1: Hi, everybody. 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
0: Oh, thank you, Linda. 80er Disco, die sofort nach Neonlichte und Tanzfläche klingt. So, nochmal ein Blick hier in den Geburtstagskalender. Heute feiern wir nämlich einen echten Gitarrenhelden, Nils Lofgren, seit Jahrzehnten fester Bestandteil von Bruce Springsteens E-Street Band. Er wird 75, einer der stillen Giganten der Rockmusik, klein an Körpergröße, aber riesig an Talent. Und damit sind wir auch schon direkt beim Boss. Viele von euch kennen bestimmt das ikonische Musikvideo, in dem Bruce eine junge Frau auf die Bühne holt. Das war niemand Geringeres als Courtney Cox, lange bevor sie in Friends dann berühmt wurde. Dancing in the Dark.

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3: Earth, Wind and Fire bekommen eine eigene Doku. Ja, die legendäre Funk- und Soul-Band steht im Mittelpunkt einer neuen Dokumentation mit einem etwas sperrigen Namen. Achtung, Earth, Wind and Fire. To be celestial versus that's the weight of the world. So heißt das Ganze, hatte Weltpremiere beim Tribeca Festival. Die Doku blickt hinter die Kulissen einer der erfolgreichsten Bands aller Zeiten. Ja, im Film kommen unter anderem Philip Bailey, Stevie Wonder und auch Lionel Richie zu Wort. Ja, und auch der ehemalige US-Präsident Barack Obama und First Lady Michelle tauchen da auf. Erzählt wird die Geschichte von den Anfängen bis zu den Welthits wie September, Boogie Wonderland und natürlich Let's Move. Die knapp zweistündige Doku zeigt nicht nur die größten Erfolge von Earth, Wind & Fire, sondern auch die kreativen Ideen und Visionen hinter ihrem einzigartigen Sound. Für die Fans absolutes Pflichtprogramm. Ja, und wenn ihr auf diesen Sound steht, die größten Hits aus dem Bereich Funk & Soul bekommt ihr natürlich auch rund um die Uhr in der Sender-App oder auf 80s80s.de.

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bisschen rockig, aber trotzdem sanft. Black mit Everything's Coming of Roses. So, jetzt wechseln wir die Stimmung mal komplett und springen rüber in unser 80s Italo Disco Radio, online und über die App, jederzeit streambar. Daraus jetzt ein echter Italo-Kult-Track, den Kollege George bestimmt morgen bei seinem DJ-Set auf der Kieler Woche mit dabei hat. Ihr seid herzlich eingeladen. 16 Uhr geht's los auf der Förge-Bühne, wenn der Kollege dann seinen Warm-Up-Mix raushaut und die Key-Linie in eine 80er-Tanzfläche verwandelt. Hier kommen sie, Mai Mai mit ihrem Hypnotic Tango Tango.

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1: Im Studio Mia Hin. Auch das zweite WM-Vorrundenspiel von Deutschland ist wieder ein Quotenkracher gewesen. Gut 18 Millionen Menschen haben den Sieg gegen die Elfenbeinküste im TV gesehen. Unterdessen sorgt sich das DFB-Team um Innenverteidiger Nico Schlotterbeck. Er hatte sich am Fuß verletzt. Eine MRT-Untersuchung heute soll die genaue Diagnose bringen. Die USA und der Iran wollen über ein mögliches Friedensabkommen verhandeln. Jetzt ist US-Vizepräsident Vance zu Gesprächen in der Schweiz angekommen. Offen ist noch vieles, etwa das iranische Atomprogramm. Es geht auch um eine Waffenruhe im Libanon. Die Bundesregierung weitet die Abschiebungen nach Afghanistan deutlich aus. Laut Bild sollen pro Monat bis zu 3 Charterflüge nach Kabul möglich sein. Das sei mit den Taliban verabredet worden. Mindestens 100 abschiebebereite Afghanen sitzen demnach in Haft oder Abschiebehaft. Die aktuelle Hitzewelle in Europa hat in Spanien jetzt sogar Auswirkungen auf die WM. Die Fanzone in der Hauptstadt Madrid bleibt heute geschlossen. Das Public Viewing für die Partie gegen Saudi-Arabien wurde aus Sicherheitsgründen abgesagt. Fans sollen sich das Spiel in klimatisierten Räumen anschauen.
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2: Sonne und Wolken wechseln sich gerade ab, aber es bleibt super heiß. Aktuell sind sie je nach Ecke so um die 24 bis 37 Grad. Dazu können vom Osten über die Mitte bis runter in den Süden vereinzelt kräftige Gewitter hochgehen, mit Sturmböen in der Nähe. Morgen meistens sonnig, zwischendurch mal mehr Wolken und besonders im Süden kommen öfter Schauer und Gewitter dazu. Bei maximal bis zu 38 Grad.
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3: Kurz nach 17 Uhr am Sonntagnachmittag. Ich bin Boris Weiss. Ja, mal ein kleiner Blick nach Norden. Die Kieler Woche ist voll im Gange. Wir sind auch dort morgen anzutreffen. Auf der Förde-Bühne ab 16 Uhr. DJ George, Remote, Nick Kershaw. Das volle 80er-Programm direkt an der Kiellinie. Gleich noch ein paar mehr Infos dazu. Jetzt erstmal ein Lied, das perfekt zu jeder Küste passt. Bella B. schrieb den Song als ironische Liebeserklärung an Sylt und war total überrascht, dass daraus eine der größten Ärztehymnen wurde. Ja, dann mal ab nach Westerland.

0: 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Don't cry,
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0: Culture Club mit It's a Miracle. Magisch wird's auch morgen an der Ostsee.
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0: Die Kieler Woche läuft auf Hochtouren und wir von der 80s, wir spielen morgen ab 16 Uhr die Pferdebühne. Kollege Torte moderiert, DJ George dreht die Platten, Remote bringen uns Depeche Mode Vibes und später gibt's Nick Kershaw live. Jetzt schon mal ein kleiner Vorgeschmack vom guten Nick. Niemand hat das Rätsel dieses Mega-Hits von ihm je gelöst. Vielleicht lüftet er ja morgen das Geheimnis, wer weiß es schon. Ihr seid auf jeden Fall ganz herzlich eingeladen. Eintritt ist frei.
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6: In Deutschland führen Roxette die Spitze der Singlecharts an mit The Look. Der Song steht für den Start ihrer weltweiten Karriere im nächsten Jahrzehnt. Herzlichen Glückwunsch an Joey Kramer. Und das ist der Schlagzeuger der Band Aerosmith, am 21. Juni 1950 in New York City geboren. Einen ungewöhnlichen Erfolg landete er 1986 als Gastmusiker gemeinsam mit Run DMC und Walk This Way.
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0: unser Madönchen mit Who's That Girl. So, jetzt cruisen wir mal ganz entspannt am offiziellen Sommeranfang.
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0: Unser Yacht Rock Radio läuft über die Sender-App und auch online, überall, jederzeit. Yacht Rock, das ist dieser geschmeidige West Coast Sound aus den späten 70ern und frühen 80ern. Weiche Gitarren, glatte Harmonien, der Sound für die Fahrt an der Küste entlang. Und wenn wir schon beim Thema Autofahrt und Wind sind, da kommt jetzt genau der richtige Mann ins Spiel, Christopher Cross. Der Mann, der gleich 1981 war das, 4 Grammys für sein erstes Album abgeräumt hat. Unter anderem für diesen Song hier, der eigentlich von einer Flucht vor der Polizei handelt. Also gar nichts mit entspannt, wie es klingen soll, ne? Hier ist er, Christopher Cross mit Ride Like the Wind.

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1: Im Studio Mia Hin. Die durchgesickerten Ideen für eine Rentenreform sorgen für Kritik. Sozialverbände oder auch Die Linke befürchten Rentenkürzungen. Ökonomen gehen die Vorschläge nicht weit genug. Dazu gehört laut Medien unter anderem, das Rentenalter stückweise anzuheben. Die Rentenkommission übergibt am Dienstag ihre Vorschläge an die Regierung. Im Gesundheitsbereich muss noch mehr gespart werden. Davon geht der Verband der gesetzlichen Kassen aus. Um nächstes Jahr alle Kosten ohne neue Beitragserhöhungen bezahlen zu können, fehlen rund 2,5 Milliarden Euro extra, so GKV-Verbandschef Blatt in der Rheinischen Post. Er fordert auch von der Pharmabranche mehr Entgegenkommen. Wie geht es im Nahen Osten weiter? Um diese Frage gibt es seit einigen Tagen ein riesiges Hin und Her. Jetzt ist US-Präsident Vance zu Gesprächen mit dem Iran in der Schweiz angekommen. Es soll im Ringen um eine Vereinbarung im Krieg vorwiegend um das iranische Atomprogramm und eine Waffenruhe im Libanon gehen. Deutschland ist auf eine so extreme Hitze wie derzeit schlecht vorbereitet. Der Chef der Deutschen Allianz Klimawandel und Gesundheit, Hermann, sagt, im schlimmsten Fall könne es tausende Tote geben. Er fordert, dass Hitzeschutz auch zur Katastrophen- und Krisenvorsorge verankert wird. 80s
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3: Sonne und Wolken wechseln sich heute Abend ab, aber im Süden und Südosten können noch vereinzelt kräftige Schauer und Gewitter runterkommen. Ganz vereinzelt auch mit Unwetter dabei. In der Nacht beruhigt sich das langsam. Es bleibt mal mehr, mal weniger wolkig, oft trocken. Und die Tiefstwerte liegen zwischen 22 und 10 Grad. Morgen erst meist sonnig, später mehr Wolken. Dazu wieder einzelne Schauer und Gewitter, im Süden häufiger, mit maximal bis 38 Grad.
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4: Kurz nach 18 Uhr am frühen Sonntagabend. Ich bin Boris Blaze. Sommeranfang. Ja, die Tage sind lang, die Nächte warm und genau jetzt passt so ein bisschen 80er-Rebellion von Billy Idol. Ich habe mir mal eben ein Bild von seinem Sohn Willem angeschaut. Der ist heute selbst Musiker und sieht seinem Vater so ähnlich, dass man irgendwie denkt, Billy, der hätte sich einfach geklont, um für immer rebellisch zu bleiben. Flash for Fantasy.

0: perfekter Mix aus Mainstream und Extravaganz. Dirk Darmstädter von den Jeremy Days über Talk Talk. Such a shame. It's a
1: shame. Für mich ist Such a Shame und das dazu passende Album ganz, ganz wichtig, weil ich eben beides liebe. Auch in meinem Herz schlägt Pop, also der Beatles-Fan ist immer noch da, aber Captain Beefheart kommt auch um die Ecke. Also das Schräge oder das Andersartige, das Eigenwillige, das sind so die zwei Herzen, die in meiner Brust schlagen. Und ich finde, Talk Talk als Band tragen eben auch beides in sich.
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0: Oh, pure 80er Eleganz.
1: Hi, this is Steve from Spandau Ballet. Ich genieße den Lazy Sunday mit Boris.
0: Oh, danke. Steve hat mir mal verraten, dass Gold eigentlich gar nicht als große Hymne geplant war, bis die Band merkte, dass der Refrain live einfach alles weghaut. Seitdem ist es ihr inoffizieller Superhelden-Soundtrack. So, jetzt mal ein kurzer Gruß in den hohen Norden, nach Schweden. Wir haben treue Fans in Lomma, das ist bei Malmö. Jenny, Thomas und die Kids, sie feiern nicht nur den coolen Sound der 80er ab, sondern lernen dabei auch noch so ein bisschen Deutsch. Besser geht's nicht. Hört mal eben, hier sind die Lomma Kids.
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0: Oh, Taxomicke. Für euch alle gibt's jetzt einen echten Klassiker zum Abtauchen von Duran Duran. Ich finde, es ist einer der entspanntesten Songs, die die 80er je hervorgebracht haben. Save a Prayer, hier bei 80s.

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1: Softcell verabschieden sich mit Steel. Ja, nach mehr als 4 Jahrzehnten gemeinsamer Musikgeschichte wird jetzt der letzte Schlussstrich gezogen. Am 25. September erscheint mit Danceteria das finale Studioalbum des Synthie-Pop-Duos. Sänger Mark Arment beschreibt die Platte als Liebesbrief an das New York der frühen 80er Jahre. Jene Stadt also, in der viele der musikalischen Ideen von Softcell entstanden sind. Und besonders emotional natürlich Bandpartner Dave Ball konnte die Arbeiten am Album nur 2 Tage vor seinem Tod abschließen. Für Mark Arment schließt sich mit Danceteria deswegen ein Kreis, denn musikalisch setzen Softcell noch einmal auf ihren klassischen Sound mit den großen Melodien, starken Synthesizern und jeder Menge 80s Flair. Nach den Vorab-Singles Out Come the Freaks und dem Titeltrack Danceteria dürfen sich die Fans auf einen würdigen und bewegenden Abschied freuen, zum Tanzen und mit einer kleinen Träne im Augenwinkel.
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Lionel Richie mit All Night Long, der Song, der bis heute beweist, dass man mit guter Laune und ein paar Fantasiewörtern wie Tomboli, Dessé de Moya die ganze Welt zum Tanzen bringt. Und wir bleiben auch auf der Tanzfläche, aber jetzt wird's länger, im besten Sinne. Wir springen rüber in unser 8080s Maxis Radio, online und in der App, immer parat. Die Maxi-Single entstand damals, weil DJs mehr Zeit für gute Übergänge brauchten. Heute habe ich mal was von den Patcher Boys hier rausgepickt. Diese Nummer war eigentlich als bissige Sozialkritik gedacht, aber in dieser Maxi-Version hier klingt es plötzlich wie ein eleganter Club-Track für die oberen 10.000. Rent hier in der Extended Expanded Version. The Boris

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1: Im Studio Mia Hin. Noch bevor die Rentenkommission ihre Reformvorschläge offiziell übergibt, kommt Gegenwind. Sozialverbände und die Linke befürchten Kürzungen. Das Deutsche Institut für Wirtschaftsforschung sagt, die Pläne lösen weder Altersarmut noch die Belastung junger Leute. Wie geht es im Nahen Osten weiter? Um diese Frage gibt es seit einigen Tagen ein riesiges Hin und Her. Jetzt ist US-Vizepräsident J.D. Vance zu Gesprächen mit dem Iran in der Schweiz angekommen. Es soll im Ringen um eine Vereinbarung im Krieg, vorwiegend um das iranische Atomprogramm und eine Waffenruhe im Libanon gehen. Die Bundesregierung weitet die Abschiebungen nach Afghanistan deutlich aus. Laut Bild sollen pro Monat bis zu 3 Charterflüge nach Kabul möglich sein. Das sei mit den Taliban verabredet worden. Mindestens 100 abschiebebereite Afghanen sitzen demnach in Haft oder Abschiebehaft. Gut gelaunt ist die deutsche Fußballnationalmannschaft wieder in ihrem Teamquartier angekommen. Nach dem Sieg im WM-Vorrundenspiel gegen die Elfenbeinküste in Toronto ging es zurück nach Winston-Salem. Da steht heute die Regeneration im Fokus. Im abschließenden Gruppenspiel am Donnerstag geht's gegen Ecuador. 80s
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3: Sonne und Wolken wechseln sich heute Abend ab, aber im Süden und Südosten können noch vereinzelt kräftige Schauer und Gewitter runterkommen. Ganz vereinzelt auch mit Unwetter dabei. In der Nacht beruhigt sich das langsam. Es bleibt mal mehr, mal weniger wolkig, oft trocken. Und die Tiefstwerte liegen zwischen 22 und 10 Grad. Morgen erst meist sonnig, später mehr Wolken. Dazu wieder einzelne Schauer und Gewitter, im Süden häufiger, mit maximal bis 38 Grad.
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4: Kurz nach 7, ich bin Boris Reyes und etwa noch ein Stündchen hier für euch zugange. Guten Abend. Ja, Sommeranfang, langer Tag, goldener Himmel, perfekte Bühne für einen Song, der Drama, Sehnsucht und 80er-Pathos kompakt in 3 Minuten packt. Hier kommt die Cutting Crew mit I Just Died in Your Arms.

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1: Anfang der 80er will Sade eigentlich Modedesign studieren und nicht Popstar werden. Zunächst ist sie aber dann Background-Sängerin, dann wandelt sie auf Solo-Faden. Doch nicht ein Song, sondern ein Foto bringt den Durchbruch. 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

0: Die gute Whitney, so emotional und emotional wird's auch im Norden.
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Camouflage. Madonna. Und neu dabei, Wham.

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1: In Deutschland führen Roxette die Spitze der Singlecharts an mit The Look.
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1: Der Song steht für den Start ihrer weltweiten Karriere im nächsten Jahrzehnt. Herzlichen Glückwunsch an Joey Kramer. Und das ist der Schlagzeuger der Band Aerosmith, am 21. Juni 1950 in New York City geboren. Einen ungewöhnlichen Erfolg landete er 1986 als Gastmusiker gemeinsam mit Run DMC und Walk This Way.
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Tears of Years mit Mad World. Ein Song, der auch 40 Jahre später noch klingt, ja, wie so ein melancholischer Blick aus dem Fenster. So, jetzt mal was ganz anderes aus unserem 80s Freestyle Radio. Online und über die App könnt ihr das den ganzen Tag hören. Freestyle, das war in den 80ern die perfekte Mischung aus Electro, Latin Beats und Herzschmerzmelodien. Entstanden in New York, geliebt in Miami und getanzt überall. Einer der Stimmen, die dieses Genre wirklich ganz groß gemacht haben, war Cynthia. Diese Nummer von ihr wurde in den Diskotheken so oft gespielt, dass die DJs diesen Kracher teilweise 2-3 Mal pro Nacht laufen ließen, einfach weil die Tanzfläche nie genug bekam. Change on me, und damit sage ich bye bye, bis nächsten Sonntag.

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1: Im Studio Mia Hin. Die durchgesickerten Ideen für eine Rentenreform sorgen für Kritik. Sozialverbände oder auch die Linke befürchten Rentenkürzungen. Ökonomen gehen die Vorschläge nicht weit genug. Dazu gehört laut Medien unter anderem, das Rentenalter stückweise anzuheben. Die Rentenkommission übergibt am Dienstag ihre Vorschläge an die Regierung. Die USA und der Iran wollen über ein mögliches Friedensabkommen verhandeln. Jetzt ist US-Vizepräsident Vance zu Gesprächen in der Schweiz angekommen. Offen ist noch vieles, etwa das iranische Atomprogramm. Es geht auch um eine Waffenruhe im Libanon. Deutschland ist auf eine so extreme Hitze wie derzeit schlecht vorbereitet. Der Chef der Deutschen Allianz Klimawandel und Gesundheit, Herrmann, sagt, im schlimmsten Fall könne es tausende Tote geben. Er fordert, dass Hitzeschutz auch zur Katastrophen- und Krisenvorsorge verankert wird. Auch das zweite WM-Vorrundenspiel von Deutschland ist wieder ein Quotenkracher gewesen. Gut 18 Millionen Menschen haben den Sieg gegen die Elfenbeinküste im TV gesehen. Unterdessen sorgt sich das DFB-Team um Innenverteidiger Nico Schlotterbeck. Er hatte sich am Fuß verletzt. Eine MRT-Untersuchung heute soll die genaue Diagnose bringen.
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2: Sonne und Wolken wechseln sich heute Abend ab, aber im Süden und Südosten können noch vereinzelt kräftige Schauer und Gewitter runterkommen. Ganz vereinzelt auch mit Unwetter dabei. In der Nacht beruhigt sich das langsam, es bleibt mal mehr, mal weniger wolkig, oft trocken. Und die Tiefstwerte liegen zwischen 22 und 10 Grad. Morgen erst meist sonnig, später mehr Wolken. Dazu wieder einzelne Schauer und Gewitter, im Süden häufiger, mit maximal bis 38 Grad.
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3: Hi, hello und einen schönen guten Sonntagabend, kurz nach 20 Uhr. Heute ist der längste Tag des Jahres und wir begrüßen euch zu 80s 80s Chillout an diesem längsten Abend des Jahres. Heute ist die Sommersonnenwende. Auf Programm steht der Love Sound der 80er. Ich bin Medi Sol und begrüße euch zu 80s 80s Love.

Und das ist die Message bei uns am jeden Sonntagabend hier um 80s 80s. Das war eine Single von Arthur Baker mit seinem Projekt The Big Beat Disciples aus dem Jahr 89 mit der wunderschönen Soul-Stimme von Al Green, The One and Only. 80s 80s Love jetzt mit Cock Robin und dem Hit aus dem Jahr 85, hier ist The Promise You Made. Schönen guten Abend euch.

One more 80s, 80s Love Night, das war natürlich Mr. Phil Collins und The Last Unicorn ist eines der beliebtesten Lieder der Folk-Rock-Band America, geschrieben von Jimmy Webb, war es der Titelsong für den Animations-Fantasy-Film Last Unicorn aus dem Jahr 82. Und hier ist der Song. Schönen guten Abend euch.

Die Soul-Stimme aus Philly, Teddy Pendergrass mit Love TKO. Und der Song wurde übrigens geschrieben worden von Linda und Cecile Womack, also das Ehepaar Womack und Womack, die den gleichen Song drei Jahre später auf ihrem Album Love Wars veröffentlicht haben. 80s, 80s Love, jetzt mit ein bisschen Dirty Dancing. 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

Sam Brown mit Stop hier bei 80s 80s Love. Einen schönen guten Sonntagabend euch und Fingers crossed, wir halten beide Däumen den großartigen Michael Bolton, der sich gerade noch erholt von einer großen Gehirn-OP. Alles, alles Gute, Michael, und hier seine wunderschöne Stimme. Good, huh?

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1: Im Studio Mia Hin. Die USA und der Iran haben ihre Verhandlungen über ein Friedensabkommen offiziell gestartet. US-Vizepräsident Vance und iranische Vertreter sind dazu in der Schweiz zusammengekommen. Beide Seiten hatten Mitte der Woche schon eine Absichtserklärung geschlossen, mit reichlich Zugeständnissen für den Iran. Die durchgesickerten Ideen für eine Rentenreform sorgen für Kritik. Sozialverbände oder auch die Linke befürchten Rentenkürzungen. Ökonomen gehen die Vorschläge nicht weit genug. Dazu gehört laut Medien unter anderem, das Rentenalter stückweise anzuheben. Die Bundesregierung weitet die Abschiebungen nach Afghanistan deutlich aus. Laut Bild sollen pro Monat bis zu 3 Charterflüge nach Kabul möglich sein. Das sei mit den Taliban verabredet worden. Mindestens 100 abschiebebereite Afghanen sitzen demnach in Haft oder Abschiebehaft. Spanien ist bei der Fußball-WM auf dem Weg in die K.O.-Runde. Nach dem 0:0-Patzer gegen Kap Verde ließ der Mitfavorit gegen Saudi-Arabien nichts anbrennen und feierte einen klaren 4:0-Erfolg.
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3: Teils klar, teils wolkig geht's durch die Nacht. Dazu bleibt es im Norden meist trocken, während in der Mitte und im Süden Schauer und Gewitter erstmal nachlassen und später vereinzelt nochmal aufflammen können. Die Tiefstwerte liegen je nach Gegend zwischen 22 und 10 Grad. Morgen wird's oft sonnig, aber gerade in der Mitte und im Süden sind wieder einzelne Schauer und Gewitter drin, bei maximal bis zu 38 Grad.
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4: Hi und einen schönen guten Abend und willkommen zurück in Loveland. Es ist kurz nach 21 Uhr und das heißt, wir haben noch 2 volle Stunden 80er Love Sound vor uns. Genießt den Abend, ich bin Medi Sol und wir steigen in die neue Stunde mit Johnny Hedges.

Ich schmelze hier vor mich hin. Wunderschöner Sound von Simply Red hier bei 80s, 80s Love. Und vor wenigen Wochen hat Chaka Khan ihr Tour The Queens for Legends beendet, bei der auch Gladys Knight, Patti LaBelle und Stephanie Mills waren als Headliner. Und jetzt kann sich Chaka voll auf ihr Studioarbeit konzentrieren. Das neue Album mit dem Namen Chakzilla soll am 18. September veröffentlicht werden. Es wird ihr erstes Studioalbum seit vielen Jahren und wir sind schon sehr gespannt auf den neuen Sound. Hier der Song, der sie zum Weltstar gemacht hat.

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0: Sound von der Band Mr. Mister, das war die 85er Single Broken Wings.
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0: Zwei Eurovision Song Contest Gewinner haben im Mai dieses Jahres eine Song Swap gemacht. Also sie haben jeweils den Song von den anderen aufgenommen und veröffentlicht. Johnny Logan, der Gewinner aus dem Jahr 87, und Lolli, die finnische Heavy Metal Monster Band, die in 2006 das Contest gewonnen haben. Johnny Logan hat Hard Rock Hallelujah veröffentlicht und Lolli eine neue Version von Logans Klassiker Hold Me Now. Ich habe mir beide Songs angehört und wenn ich ganz, ganz, ganz ehrlich bin, ein bisschen komisch ist das schon, aber vielleicht ist das nur meine Meinung. Hier auf jeden Fall die schöne Version von dem Johnny Logan Gewinner-Song. Hier ist Hold Me Now und ihr seid bei 80s, 80s Love. Einen schönen guten Abend euch.
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Sweet 16 von den Rockabilly Idol, der seit diesem Jahr ein Mitglied der Rock'n'Roll Hall of Fame ist. 80s, 80s Love, gleich mit Musik von Boy Meets Girl, aber davor Genesis. Let's get into deep.

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Nothing's Gonna Change My Love For You und deshalb bin ich hier am jeden Sonntagabend für euch mit den 80er Love Sound und online rund um die Uhr in 80s Love Radio. Entweder in der App oder auf unserer Homepage 80s80s.de. So, und jetzt die Nummer 1 Single aus Februar 93 in den USA. Hier sind Patty Austin mit James Ingram. Schönen guten Abend.

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1: Im Studio André Glatzel. Noch bevor die Rentenkommission ihre Reformvorschläge offiziell übergibt, kommt Gegenwind. Sozialverbände und Die Linke befürchten Kürzungen. Das Deutsche Institut für Wirtschaftsforschung sagt, die Pläne lösen weder Altersarmut noch die Belastung junger Leute. Laut Medienberichten soll unter anderem das Rentenalter schrittweise steigen. Die Verhandlungen zwischen den USA und dem Iran um ein Friedensabkommen sind abgebrochen worden. Der Grund? US-Präsident Trump hat Teheran mit neuen Militärangriffen gedroht. Laut Staatsmedien verließ die iranische Delegation danach den Verhandlungsort in der Schweiz. Im Gesundheitsbereich muss noch mehr gespart werden. Davon geht der Verband der gesetzlichen Kassen aus. Um nächstes Jahr alle Kosten ohne Beitragserhöhungen bezahlen zu können, fehlen rund 2,5 Milliarden Euro extra, so GKV-Verbandchef Blatt in der Rheinischen Post. Er fordert auch von der Pharmabranche mehr Entgegenkommen. Mitfavorit Spanien hat bei der WM einen klaren Sieg eingefahren. Die Spanier bezwangen Saudi-Arabien mit 4:0. Nach dem 0:0 Auftaktpatzer gegen Kap Verde ist Spanien damit auch auf dem Weg in die K.O.-Runde.
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2: Teils klar, teils wolkig geht's durch die Nacht. Dazu bleibt es im Norden meist trocken, während in der Mitte und im Süden Schauer und Gewitter erstmal nachlassen und später vereinzelt nochmal aufflammen können. Die Tiefstwerte liegen je nach Gegend zwischen 22 und 10 Grad. Morgen wird's oft sonnig, aber gerade in der Mitte und im Süden sind wieder einzelne Schauer und Gewitter drin, bei maximal bis zu 38 Grad.
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3: Es ist gut nach 22 Uhr. Einen schönen guten Sonntagabend. Heute ist die Sommersonnenwende, also es ist der längste Abend des Jahres. Ich hoffe, dass ihr immer noch chillt irgendwo auf dem Balkon oder für es draußen Open Air und genießt einfach, wenn es bei euch kein schlimmes Gewitter gibt. Die gibt es ungefähr in 50% des Landes im Moment. Wir steigen in die 80s neue Love-Stunde und das mit dem Sound von Black. Hier ist Wonderful Life und dann wünsche ich euch.

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August in Frankfurt. Außer ABC sind auch Boy George, Holly Johnson, Kim Wilde, Alpha Will, Nena, Billy Ocean, Nick Cash und viele, viele mehr auf der 80er Live Bühne. Alle Dates und Infos für alle drei 80er Live Shows, es gibt ja eins in Hamburg, eins auf Schalke und eins in Frankfurt, findet ihr auf unserer Webseite 80s80s.de. Lisa Stansfield ist bei den 80er Live leider nicht dabei, aber dafür ist sie bei dem prestigeträchtigen Monaco, oder Quatsch, Monte Carlo Summer Festival, so ist es, in Monaco. Das Ganze am 11. August und jetzt hier bei uns von 80s80s Live. Schönen guten Abend euch und hier genießt die wunderschöne Stimme von Lisa Stansfield.

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Love See My Soul, Fondest Soul Icone, Marvin Gaye, Sexual Healing bei 80s Love. Das Duo Tears for Fears profitiert weiterhin von der Dynamik ihres Comebacks. Das gefeierte Album vor ein paar Jahren, The Tipping Point, und das Live-Album Songs for a Nervous Planet brachte Tears for Fears aus den 80s into the 20s des neuen Jahrtausends. Und hier ein Song aus den Good Old 80s aus dem Jahr 85, hier ist Head Over Heels bei 80s Love. Schönen Abend.

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Ich liebe diesen Slow Jam aus dem Jahr 89. Das war Miss You Like Crazy von Natalie Cole. 80s, 80s Love wünsche euch einen wunderschönen Sonntagabend und gute Nachrichten für alle Bryan Adams Fans hierzulande. Bryan hat für Herbst eine deutsche Arena-Tour angekündigt mit Dates in Berlin, Köln, München, Nürnberg, Bremen, Hamburg, Leipzig, Mannheim und Rostock. Alle Tour-Infos findet ihr auf 80s80s.de oder in unserer App. Und 80s, 80s Love jetzt mit einem Hit aus dem Jahr 83. Hier ist die Single Straight from the Heart. Enjoy.

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Filmmusik aus dem Film Top Gun, das war die Single Take My Breath Away von Berlin hier bei 80s, 80s Love. Einen schönen guten späten Sonntagabend euch. Wir kommen langsam zu Ende der Show, aber bevor ich gehe, noch ein bisschen Musik von Bruce Hornsby. Indigo Park, das Album erschien in diesem April und ist vielleicht die persönlichste und nachdenklichste Platte von dem großartigen Musiker Bruce Hornsby. Ich habe mir das Album angehört komplett, sehr, sehr interessant, also für alle Musikliebhaber generell würde ich es sehr empfehlen. Und ich verabschiede mich heute mit einer seiner Songs aus dem Jahr 86, der Song The Way It Is. Ich bin Medi Soul, wünsche euch eine gute Nacht und eine super duper Woche und Peace and Love sei mit euch. See ya.

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1: Im Studio André Glatzel. Die durchgesickerten Ideen für eine Rentenreform sorgen für Kritik. Sozialverbände oder auch die Linke befürchten Rentenkürzungen. Ökonomen gehen die Vorschläge nicht weit genug. Dazu gehört laut Medien unter anderem, das Rentenalter stückweise anzuheben. Die Rentenkommission übergibt am Dienstag ihre Vorschläge an die Regierung. Die Friedensgespräche zwischen den USA und dem Iran in der Schweiz sind geplatzt. Nach neuen Drohungen von US-Präsident Trump verließ die iranische Delegation den Verhandlungsort. Trump hatte Teheran mit weiteren Angriffen gedroht, falls die verbündete Hisbollah-Miliz im Libanon weiter kämpft. Gesundheitsexperten schlagen Alarm. Deutschland ist auf extreme Hitzewellen nicht vorbereitet. Die Deutsche Allianz Klimawandel und Gesundheit warnt im Extremfall vor Zehntausenden Toten. Bündnischef Herrmann sagt, dass viele das Thema Hitzeschutz auf dem Zettel haben, aber trotzdem noch zu wenig investiert und umgesetzt wird. Spanien ist bei der Fußball-WM auf dem Weg in die K.O.-Runde. Nach dem 0:0-Patzer gegen Kap Verde ließ der Mitfavorit gegen Saudi-Arabien nichts anbrennen und feierte einen klaren 4:0-Erfolg.
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2: Teils klar, teils wolkig geht's durch die Nacht. Dazu bleibt es im Norden meist trocken, während in der Mitte und im Süden Schauer und Gewitter erstmal nachlassen und später vereinzelt nochmal aufflammen können. Die Tiefstwerte liegen je nach Gegend zwischen 22 und 10 Grad. Morgen wird's oft sonnig, aber gerade in der Mitte und im Süden sind wieder einzelne Schauer und Gewitter drin, bei maximal bis zu 38 Grad.

0: 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The Power
1: of Love. 1984 gelten Frankie Goes to Hollywood als Provokateure und veröffentlichen plötzlich eine ruhige Ballade. The Power of Love ist als Liebeslied gedacht. 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
1: Im Studio André Glatzel. Noch bevor die Rentenkommission ihre Reformvorschläge offiziell übergibt, kommt Gegenwind. Sozialverbände und Die Linke befürchten Kürzungen. Das Deutsche Institut für Wirtschaftsforschung sagt, die Pläne lösen weder Altersarmut noch die Belastung junger Leute. Laut Medienberichten soll unter anderem das Rentenalter schrittweise steigen. Die Verhandlungen zwischen den USA und dem Iran um ein Friedensabkommen sind abgebrochen worden. Der Grund? US-Präsident Trump hat Teheran mit neuen Militärangriffen gedroht. Laut Staatsmedien verließ die iranische Delegation danach den Verhandlungsort in der Schweiz. Deutschland ist auf extreme Hitze, wie es sie gerade gibt, schlecht vorbereitet. Der Chef der Deutschen Allianz Klimawandel und Gesundheit, Hermann, sagt, im schlimmsten Fall könne es tausende Tote geben. Er fordert, dass Hitzeschutz auch zur Katastrophen- und Krisenvorsorge verankert wird. Belgien und der Iran haben bei der Fußball-WM einen wichtigen Schritt in Richtung K.O.-Runde verpasst. Beide kamen nicht über ein 0:0 hinaus und haben jetzt in der Gruppe jeweils 2 Punkte. Zuvor hat Mitfavorit Spanien wichtige Punkte fürs Weiterkommen gesammelt und gegen Saudi-Arabien mit 4:0 gewonnen.
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2: Teils klar, teils wolkig geht's durch die Nacht. Dazu bleibt es im Norden meist trocken, während in der Mitte und im Süden Schauer und Gewitter erstmal nachlassen und später vereinzelt nochmal aufflammen können. Die Tiefstwerte liegen je nach Gegend zwischen 22 und 10 Grad. Morgen wird's oft sonnig, aber gerade in der Mitte und im Süden sind wieder einzelne Schauer und Gewitter drin, bei maximal bis zu 38 Grad.
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3: Am 1. September 1994 ist Alan Wilder mit seiner neuen Freundin in einem Cabrio in Schottland unterwegs. Plötzlich sehen sie Militärflugzeuge. Seine Freundin wundert sich noch, wie tief die Flugzeuge unterwegs sind. Doch Wilder weiß sofort, eins der Flugzeuge ist viel zu tief. Der Pilot muss die Kontrolle verloren haben. Er sieht den Wagen von der Straße in ein angrenzendes Feld, als es einen lauten Knall und eine gewaltige Explosion gibt. Rauch, Trümmer, brennende Flugzeugteile. Es gibt die Theorie, dass dieses Ereignis, dieser tiefe Schock, eines von vielen Puzzleteilen war, die zu Alans Entscheidung für den Ausstieg führten. Noch mehr aber lag es wohl daran, dass vor allem die Spannungen zwischen Alan und Andrew und die fehlende Anerkennung seiner Arbeit durch Martin keine Lösung fanden. Und dass ihr Frontman sich unerreichbar in seine eigene Drogenwelt verabschiedet hatte. Am 1. Juni 1995 gibt Alan seinen Ausstieg bekannt. Vorher hat er Martin und Andrew persönlich über seine Entscheidung informiert. Dave erreicht er nicht. Ian Gittins, der Bandbiograf, beschreibt die damalige Situation.
4: Es ist schon ziemlich bizarr, dass es ihn noch gibt. Ich habe vor ein paar Jahren mit Nikki Sixx und Motley Crue zusammengearbeitet und die hatten ebenfalls Probleme mit einigen Substanzen. Und die Leute haben damals gesagt, es ist ein Wunder, dass sie das überlebt haben. Und bei Depeche Mode ist es genauso. Martin Gore war starker Trinker, vielleicht kein Alkoholiker, aber er hat heftig getrunken. Dave Gahans Heroin- und Kokainkonsum war völlig außer Kontrolle. Und dann hat Alan Wilder verkündet, er habe genug davon und er verstehe sich nicht mehr mit Fletcher. Denn Fletcher war ja nie wirklich musikalisch. Seine Rolle in der Band war eine andere. Er hat Sachen organisiert, aber er hat nie einen Song oder auch nur eine einzige Note geschrieben. Wilder hingegen war sehr musikalisch, hatte großen Anteil an den Produktionen und bekam das gleiche Geld wie Fletcher. Das fand er einfach nicht fair. Als er ging, dachte Dave Gahan trotz seiner starken Sucht, das war's. Denn was war noch übrig? Martin ständig betrunken? Fletcher konnte nicht mal eine Note spielen.
3: Da waren es nur noch drei. Neben Martin Gore, zum einen Fletcher, der sich von seiner Schwächephase erholt, und Dave, das war immer und immer wieder Entzugsversuche unternimmt, nur um sich danach doch wieder das Teufelszeug in die Venen zu pumpen. In der Presse wird inzwischen immer wieder und heftiger über das Ende der Band spekuliert und auch die Fans ahnen, dass bald alles zu Ende sein konnte.
5: Na, man hatte die Angst, dass es das Ende ist. Als Optimist hat man natürlich gesagt, na, die werden das schon irgendwie schaffen, und wenn sie es dann nur zu dritt oder zu zweit, aber man bräuchte einfach diese beiden markanten Stimmen von Martin und Dave, das war das Wichtigste, dass die irgendwie zusammenhalten.
3: Anfang August treffen sie sich, um herauszufinden, ob sie überhaupt nochmal eine Platte machen wollen. Sie stimmen Daniel Millers Vorschlag zu, ein neues Album aufzunehmen, aber auf die anstrengende Tour zu verzichten. Die Dinge werden besser und wieder schlechter. Nur wenige Tage, nachdem sie neue Pläne gespiegelt haben, am 17. August, schneidet sich Dave Gahan während eines Telefonats mit seiner Mutter die Pulsadern auf. Selbstmordversuch, Hilfeschrei, Klinik, Entzug, erneuter Rückfall.

Die Aufnahmen für das Album Ultra werden schwieriger als gedacht. Dave kommt nicht von den Drogen los. Seine Stimme ist angeschlagen. Bei einer 6-wöchigen Aufnahmesession in New York reicht Garns Stimme nur für einen einzigen Song. Sister of Night. Und selbst der ist aus verschiedenen Aufnahmen zusammengepuzzelt.

Dann kommt der wahrscheinlich absolute Tiefpunkt. Am 29. Mai 1996 setzt sich Dave im Sunset Marquee Hotel in Hollywood einen Speedball, eine Mischung aus Kokain und Heroin. 10 Minuten später kollabiert er und bricht zusammen. Als der Krankenwagen eintrifft, hat er keinen Puls mehr. 2 Minuten lang ist Dave Gahn klinisch tot. Dann holen die Sanitäter ihn zurück.

0: Ja, soweit ich mich erinnere, habe ich tatsächlich gedacht, das war's dann. Es gibt ja bei vielen Bands leider so, dass das sowas passiert.
1: Formel-1-Moderator Peter Ilman war nicht der Einzige, der bei der Nachricht von Björns beinaher Tod dachte, dass das Kapitel Depeche Mode zu Ende sei. Auch Jens als Fan war sich nicht sicher, ob es die Band jetzt nicht zerreißen würde.
2: Ach du Scheiße, dann, wenn der das nicht packt, die Reha oder was danach noch alles kommt, dann war's das.
1: Und auch Fan René hatte die Befürchtung, dass die Geschichte von Depeche Mode hier enden konnte.
3: Das war gar nicht begreiflich, weil mit Drogen hatte man in der Form, also hatte ich persönlich gar nicht die Erfahrung, außer mal ordentlich besoffen zu sein. Aber das war dann alles nicht lebensbedrohlich. Von daher war das überhaupt nicht greifbar und das war so ein Scheiße, ist es jetzt vorbei mit der Band?
1: Die Jungs von Foster Mode, eine der besten Depeche-Coverbands überhaupt, analysieren die Situation von damals sehr gut.
4: Dass er, als dann die Nachrichten kamen, er hatte eine Überdosis genommen und so. Und tja, also es war ja so ein bisschen auch, es wäre ja, wenn es dann passiert wäre, dass er gegangen, also dass er nicht mehr zurückgeholt hätte werden können, dann wäre es ja auch sehr, sehr klassisch gewesen. Also wirklich ein Höhepunkt, eine Riesentour, also nicht mehr enden wollende Tour bis zur absoluten Erschöpfung. Drogen, einer landet im Krankenhaus. Andy war ja auch, hatte den letzten Teil der Tour gar nicht mehr mitgemacht. Alle anderen auch völlig erschöpft. Und er ist halt nach Hause gekommen nach dieser Mammut-Tournee und war dann plötzlich von einem auf den anderen wieder alleine. Und dann unter den Drogen hat er es einfach nicht verarbeiten können. Und wenn es dann da gewesen wäre, dass er dann gestorben wäre, wäre es ein sehr, sehr klassisches Bild gewesen.
1: As we all know, Dave Gahan lebt. Er wurde ins Cedars-Sinai Krankenhaus gebracht und gegen die Überdosis behandelt. Und danach zur Polizeistation gebracht. 2 Nächte verbringt er im Gefängnis. Die Zelle muss er sich mit einigen Fremden teilen. Dann lässt man ihn gegen die Zahlung einer Kaution frei. So sehen Tiefpunkte einer Band aus. Das sind die Momente, in denen sich andere Bands auflösen. The Beatles, The Police, Guns N' Roses und all die anderen. Weil es reicht. Weil die Kraft weg ist. Weil ihnen die Begeisterung abhanden gekommen ist. Oder vielleicht auch, weil die Jungs, die sich irgendwann mal ganz unbedarft zum Musikmachen getroffen haben und durch den Erfolg zum Zusammensein verdammt sind, gar nicht mehr zusammen sein wollen. Nachdem Alan Wilder die Band verließ, soll er gesagt haben, es hat mir einfach keinen Spaß mehr gemacht. Und der Punkt, an dem sie jetzt, ein Dreivierteljahr später, angekommen waren, klang auch nicht nach Spaß. Null. The party was over.

0: So, why are they still around? Warum hat Depeche Mode es nicht verkackt wie so viele berühmte Bands vor ihnen? Wie sind sie aus diesem tiefen Tal aus Erschöpfung, Entfremdung und Drogen wieder rausgekommen? Es gibt keine einfache Antwort auf diese Frage. Es gibt mehrere.
1: Depeche Mode sind ja nicht nur die Band. Das ist ja, da gibt es ein Apparat von Leuten, also nicht Apparat, sondern das sind viele Freunde und Bekannte, die schon lange für die arbeiten und mit ihnen arbeiten. Und da, wenn du dich aufgehoben fühlst in so einem Häuschen, nenne ich das mal, kann das unheimlich hilfreich sein, weil du weißt, in dem Augenblick, wenn du die ganze Scheiße hinschmeißt und die Verantwortung quasi nicht mehr tragen willst, dann sind unheimlich viele auch ihren Job los. Mhm. Und das Label Mute wäre auch kaputt gegangen wahrscheinlich.
0: Das ist die großartige und weise Gudrun Gut, die schon in den 80ern mit Depeche Mode durch die West-Berliner Clubs gezogen ist.
1: Das sind unheimlich viele von dir abhängig und die supporten natürlich auch die Band und helfen denen wieder aufzustehen. Das ist ja wie ein Ehepaar, die dann da irgendwie die ganze Zeit zusammen sind. Da kann man sich ganz schön gegenseitig auch nerven, aber trotzdem hat man sich lieb, so ungefähr. Und da, ich glaube, die haben sich mit Hilfe auch von den Freunden und der eigenen Stärke da irgendwie rausgeholt.
0: Und dann ist da eben Daniel Miller. Und man kann gar nicht oft genug betonen, wie groß und wie wichtig der Einfluss von Daniel auf die Band war. Von Anfang an, wie auch Anne Haftmanns herausstellt.
2: Der war riesig. Der ist halt der Spiritus Rector gewesen. Mhm. Ja. Der hatte meiner Meinung nach die Vision für diese Band, die Band, glaube ich, gar nicht so richtig geteilt hat. Ja. Aber ich glaube, Daniel, spätestens seit er sie dann mehrmals live gesehen hat, hat dann eine Vision gehabt für diese Band. Ja? Und der hat, das war immer so, auch in jedem Interview kann man das nachlesen, dass er immer gesagt hat, so, die hatten was ganz Spezielles.
0: Und auch an diesem Moment kommt er mit der richtigen Idee für die Band. Er weiß, was sie brauchen und was nicht. Denn die Entscheidung für ein Album und dabei gleichzeitig auf die kräftezehrende dazugehörige Tour zu verzichten, sind scheinbar ganz das, was Depeche Mode jetzt noch leisten können. Mehr geht gerade einfach nicht. Und trotz der anstrengenden Aufnahmen, Ultra wird am Ende ein Album mit einigen wirklich großartigen Songs.

0: Und dazu gab es auch die ganze Zeit Menschen, die nicht geglaubt haben, dass Depeche Mode sich auflösen würden. So wie Fan Christian. Und Christian war damit nicht alleine.
1: Ich kenne eine Story von dem damaligen Produzenten Tim Simonen. Der hat mal zu mir gesagt, er war im Studio, wartete auf Dave. Ich glaube, Dave sollte gerade Sister of Night einsingen und Dave kam nicht. Dann kam Daniel Miller rein und hat zu Tim Simonen nur gesagt, Dave ist im Krankenhaus, aber mach mal weiter.
0: Ich weiß auch nicht, ob diese Geschichte wirklich stimmt, aber es ist sehr wahrscheinlich. Denn als ich Daniel gefragt habe, ob er Angst hatte, dass die Band damals auseinanderbrechen konnte, hatte er eine sehr klare Meinung.
2: Das Ende von Depeche Mode wurde schon so oft vorhergesagt. Ich habe nie dran geglaubt.
0: Ich denke, eine außergewöhnliche Band braucht außergewöhnliche Begleiter. Und das war Daniel Miller für Depeche Mode sicherlich viele Jahre lang. Auch und gerade in den schwierigen Zeiten. Denn der Erfolg der Band liegt laut Daniel auch darin, dass Depeche Mode mehr ist als ihre einzelnen Mitglieder.
2: Jede große Band, egal wie talentiert die Mitglieder sind, ist immer größer als ihre Einzelteile. Darum geht's ja bei einer Band. Ein großartiger Performer und Sänger mit Dave als Frontmann, ein unglaublicher Songwriter und ein Pragmatiker, der die Dinge vorantreibt. Jeder für sich macht großartige Dinge. Was sie zusammen als Band erreicht haben, das kann man gar nicht wiederholen.
3: No question about that. But as a band, they do things that they couldn't, that are unrepeatable.
0: Der Track Home auf dem Ultra-Album hat Martin Gore nicht nur geschrieben, sondern auch gesungen. Er sagt, der Song ist das Eingeständnis seines Alkoholproblems und dass er durch diese dunkle Zeit gehen musste, um bei sich selbst anzukommen. Und das trifft sowohl auf ihn wie auch auf die gesamte Band zu. And I thank you for bringing me here, for showing me home, for singing these tears. Finally, I found that I belong here.

Ultra-Album wird vieles anders für die Band. Sie veröffentlichen seitdem alle 4 Jahre ein neues Album. Wie ein Uhrwerk. Sie nehmen sich mehr Raum für Solo-Projekte. Dave kommt von den Drogen weg und wird erstmals eigene Songs schreiben. Und nicht zuletzt wird Depeche Mode in die Rock'n'Roll Hall of Fame aufgenommen.

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0: 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Katharina Frank von den Rainbirds über Katrina and the Waves, Walking on Sunshine.
1: Das ist einfach ein Radiohit. Wir sind natürlich als Band, Stunden haben wir auf Autobahnen verbracht und dieser Song wurde damals eben auch permanent gespielt. Und ich glaube, auch vom Typ her hatte ich so das Gefühl, wir könnten so in einem Raum stehen oder in einer Welt leben oder so. Auf jeden Fall passte das in die Zeit und zu uns.
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3: Im Studio André Glatzel. Die durchgesickerten Ideen für eine Rentenreform sorgen für Kritik. Sozialverbände oder auch die Linke befürchten Rentenkürzungen. Ökonomen gehen die Vorschläge nicht weit genug. Dazu gehört laut Medien unter anderem, das Rentenalter stückweise anzuheben. Die Rentenkommission übergibt morgen ihre Vorschläge an die Regierung. Die Friedensgespräche zwischen den USA und dem Iran in der Schweiz sind geplatzt. Nach neuen Drohungen von US-Präsident Trump verließ die iranische Delegation den Verhandlungsort. Trump hatte Teheran mit weiteren Angriffen gedroht, falls die verbündete Hisbollah-Miliz im Libanon weiter kämpft. Im Gesundheitsbereich muss noch mehr gespart werden. Davon geht der Verband der gesetzlichen Kassen aus. Um nächstes Jahr alle Kosten ohne Beitragserhöhungen bezahlen zu können, fehlen rund 2,5 Milliarden Euro extra, so GKV-Verbandchef Blatt in der Rheinischen Post. Er fordert auch von der Pharmabranche mehr Entgegenkommen. Belgien und der Iran müssen weiter auf den ersten Sieg bei der Fußball-WM warten. Beide Mannschaften kamen am zweiten Spieltag nicht über ein 0:0 hinaus. Außerdem hat Spanien am Abend einen Schritt Richtung K.O.-Runde gemacht. Der Mitfavorit setzte sich gegen Saudi-Arabien klar mit 4:0 durch. 80's
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4: Mal klar, mal viele Wolken und meist bleibt's trocken. Nur in der Mitte kann ab und zu noch ein Schauer oder ein Gewitter runterkommen, später auch mal Richtung Osten. Dazu liegen die Temperaturen aktuell zwischen 22 und 10 Grad. Tagsüber dann oft sonnig, aber ab Mittag vor allem im Süden wieder mehr Schauer und Gewitter möglich, mit Spitzen bis 38 Grad.
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1: Im Studio André Glatzel. Noch bevor die Rentenkommission ihre Reformvorschläge offiziell übergibt, kommt Gegenwind. Sozialverbände und Die Linke befürchten Kürzungen. Das Deutsche Institut für Wirtschaftsforschung sagt, die Pläne lösen weder Altersarmut noch die Belastung junger Leute. Laut Medienberichten soll unter anderem das Rentenalter schrittweise steigen. Die Verhandlungen zwischen den USA und dem Iran um ein Friedensabkommen sind abgebrochen worden. Der Grund? US-Präsident Trump hat Teheran mit neuen Militärangriffen gedroht. Laut Staatsmedien verließ die iranische Delegation danach den Verhandlungsort in der Schweiz. Gesundheitsexperten schlagen Alarm. Deutschland ist auf extreme Hitzewellen nicht vorbereitet.